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0: Und ich habe noch einen Tipp für alle, die es in die Natur gerne zieht. Ab sofort geht die Glühwürmchenzeit los. Bis Mitte Juli könnt ihr die kleinen leuchtenden Würmchen beobachten, meistens zwischen 22 Uhr und Mitternacht.
1: Naja, wenn ihr einen kleinen leuchtenden Wurm sehen wollt, könnt ihr auch einfach mal in Bens Hose gucken.
0: Das war so klar.
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2: Ja. Einfach, ja. Ich habe schon mal was geklaut, aber
0: das kam zu schnell.
2: Nichts Teures.
1: Sehr gut. 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
1: sowas.
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1: Alles klar.

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0: Und ich verstehe es oft nicht, warum können wir nicht alle ein bisschen netter, ein bisschen entspannter im Straßenverkehr sein? Oh. Dieses eine Ding, was sich am Lenkrad befestigt hat,
1: was ist das?
0: Dass dieses Hupen-Ding einfach weglassen. Einfach weglassen. Heute Morgen wieder eine Erfahrung gemacht, wo ich denke, ey, chill doch mal. Reden wir gleich ausführlich drüber.
1: Freuen wir uns drauf. Jetzt erstmal Jackstyle und Turn the Lights Off. Wenn ihr möchtet, könnt ihr euch einfach umdrehen und noch ein bisschen weiter schlafen. Der Chef wird nicht so böse sein.
0: Das wäre so schön.

0: Geräusch hier.
1: Eine Hupe.
0: Eine Autohupe ist im besten Fall in meinem Leben nicht präsent.
2: Ah ja.
0: Energy am Morgens an. Hi, mit mir Anna. Guten Morgen. Und Ben, schön, dass ihr mit dabei seid.
1: Hallo.
0: Heute Morgen ist mir mal wieder aufgefallen beim Autofahren. Was ich wirklich sehr, sehr selten benutze, ist diese Autohupe.
1: Ja, auch nie.
0: Genau, weil ich mir denke, ich rege mich dann für mich selber auf, ja, wenn irgendwie Monique nicht schnell genug über die Straße fährt.
1: Ja.
0: Und denke mir dann so 3 Sekunden, oh Mann, ey, komm, ein bisschen zackiger. Ist dann aber auch für mich gegessen. Ich benutze diese Hupe nicht. Und dann gibt es ja diese Art von Menschen, mhm, die leider überall präsent, mhm, sind, die wirklich wegen jedem Pups, mhm, anfangen, dir ein Hubkonzert vom Allerfeinsten zu geben. Mhm. Erst heute Morgen wieder sind Ampeln ausgefallen, 2. Wir mussten uns alle koordinieren, haben uns alle angeguckt. Okay, wie machen wir das jetzt, die Situation? Mhm. Dann werde ich von links, rechts angehupt von einer, die hinter
1: gemacht
0: mir gefahren ist. Weil ich gesagt habe, also ich wäre vorher abgebogen, dann wäre es für alle sinnvoller gewesen. Und ich habe sie sogar mit den Augen schon so angeguckt.
1: Ja.
0: Und dann wirklich ab Sekunde 1 ging es los mit, ja, dem Hupen. Und dann habe ich gedacht, das bringt uns jetzt gerade nicht weiter. Warum bist du denn so aggressiv? Ich verstehe das nicht.
1: Also ist dein Aufruf quasi mehr aufeinander zugehen im Straßenverkehr und,
0: ja,
1: mehr
0: seid doch alle mal ein bisschen netter und nicht irgendwie gleich immer rummeckern. Dieses Hupen macht mich todesaggressiv.
1: Und wenn Anna Gutmorgen an euch vorbeifährt, gebt ihr die Vorfahrt. Sicher ist sicher. Lasst die Dame mit ihrem Fiat 500 an euch vorbeidüsen.
0: Und das

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1: Schönen guten Morgen, ist da die liebe Sarah?
2: Ja, hallo.
1: Hallo, hier sind Anna und Ben für dich.
3: Hi.
1: Du zockst jetzt mit uns Stadtland Energy und das ist dein Buchstabe.
0: W.
1: W wie?
3: Wahl.
1: Wahltier.

0: Du hast 30 Sekunden Zeit, brauchst 5 richtige. Sollte dir mal zu einer Kategorie nichts einfallen, dann sagst du einfach weiter und man überlegt sich eine neue.
1: Okay.
2: Okay, ich bin auch bereit. Die 30 Sekunden, die starten jetzt. Eine Sportart mit W.
3: Weitwurf.
2: Sehr gut. Es gehört in die Küche mit W.
3: Wasserhahn.
2: Ja, eine Hunderasse mit W.
3: Weiter.
2: Ein Land mit W.
3: Wales?
2: Ja, natürlich. Eine Farbe mit W.
3: Weiß.
2: Ja, und eine Verabschiedung.
3: Welcome back.
0: Ja, okay. Auf Englisch geht natürlich auch.
2: Das war sehr gut, das war sehr richtig, aber auch sehr kreativ. Sarah, du hast alles richtig gemacht. Gratulation, du hast gewonnen.
3: Super, danke.
2: Gratulation an Sarah, so wird's gemacht. Ja. Mit einem schwierigen Buchstaben.
0: Ja.
2: Sehr, sehr gut durchgezogen. W wie Wales und sowas. Hier sind gute Sachen eingefallen. Insofern, wenn ihr auch so gut seid, geht mal auf energy.de. Dann spielen wir zusammen Stadtland Energy.

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0: Abends zu lange am Handy hängen. Das heißt oft nichts Gutes. Ich bin in eine komplette Verschwörungstheorie reingeraten.
1: Aufregend.
0: Und Kollege Jakob hat mit seiner Größe was damit zu tun. Mehr dazu heute gleich.
1: Jetzt erstmal Dermot Kennedy für euch. Für den Mittwochmorgen Funeral hier auf Energy. 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

0: Ja, und dann hat sie mich. Dann hatte sie mich. Die Verschwörungstheorie.
1: Oh, jetzt geht's los.
0: Eieiei, Energy am Morgen ist an. Hallo mit mir, Anna, guten Morgen und Ben.
1: Morgen.
0: Es war ein schwacher Moment, ja. Gebe ich zu. Ja. Ich lag in meinem Bettchen, war am Handy, war am Doomscrollen und auf einmal bin ich in so einen ganz merkwürdigen Algorithmus reingeraten. Ein
1: sogenanntes Rabbit Hole.
0: Genau, wo so Verschwörungstheorien besprochen wurde. Aber eine ganz bestimmte hat sich komplett etabliert jetzt auf meiner For You-Page.
1: Erzähl, was glaubst du?
0: Dass es mal Riesen gab. Das war so wild. Da haben wirklich dann Leute
1: Beweise gesammelt,
0: warum es denn die Pyramiden gab und wie denn diese Riesenhöhlen irgendwie zustande gekommen sind.
1: Skelette.
0: Und umso mehr ich mich da irgendwie mit befasst habe, habe ich gedacht, ist ja krass. Jakob hier von Energy am Morgen, unser Nachrichten-Update-Mann mit 2,7 Meter, der stammt ja dann wohl eher von den Riesen ab. Als ich mit 1,57.
1: Ja,
0: da muss ja irgendwas dran sein. Vielleicht haben seine Urgroßeltern auch schon Höhlen gebaut.
1: Warte, welche Riesen? 3-Meter-Riesen. Das finde ich fantastisch. Glaubt ihr auch an irgendwelche Conspiracy Theories? Glaubt ihr an Riesen? Sagt doch mal Bescheid. 030 26 123
0: Ich glaube nicht wirklich dran, aber ich liebe es. Es ist so schön irre.
1: Ja.

0: Hey, schön, dass ihr dabei seid. Energy am Morgen ist an, hier mit mir, Anna. Guten Morgen und Ben.
1: Morgen.
0: Wenn ich diese Frau angucke, dann kann ich nicht weggucken. Und jetzt hören wir sie auch noch im Radio und ich kann nicht mehr weghören. Sie ist einfach fantastisch.
1: Es geht nämlich um die neue Nummer von Tyler.
0: Oh mein Gott.
1: Is it love? Und da geht es darum, sie ist sich nicht so sicher. Sag mal, bin ich verliebt, bin ich nicht? Ist es Liebe oder ist es nicht? Was auch viele Hörer sich bei uns fragen, Anna. Ich kriege ständig Chatnachrichten, ob wir uns nicht eigentlich lieben und gerne auf den Mund küssen wollen.
0: Wir beide?
1: Ja, weil da ist so eine Chemie zwischen uns und die Leute denken, wären Anna und Ben nicht das perfekte Paar?
0: Naja, eher so was Brüderliches.
1: Ja, Gott sei Dank.
0: Das ist so eine ganz brüderliche Verbundenheit.
1: Ja,
0: also, nein, leider nicht. Die Hochzeit Glocken läuten hier nicht.
1: Nee, da läuten gar keine Glocken. Is it love von Tyler jetzt hier auf Energy?

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4: Na, wir starten mal rein in den richtig heißen Tag und es geht direkt um ein heißes Thema, die Rente. Da wird ja schon seit Jahren gesagt, es muss sich endlich mal was

0: ändern. Mehrere Expertinnen und Experten haben jetzt ein paar Vorschläge dazu gemacht. Der Start für die Rente soll zum Beispiel an unsere Lebenserwartung gekoppelt werden. Und die Kapitalrente kann kommen. Das heißt, man selber und die Firma legen zusammen Geld am Aktienmarkt an. Und das findet auch unser Kanzler Friedrich Merz richtig gut.
1: Es kommen auf diese Weise mindestens 30 Milliarden Euro pro Jahr zusätzlich in die Wirtschaft. Und deswegen ist das wirklich eine richtig gute Idee. Ich habe mich nur darüber geärgert, dass ich nicht selber drauf gekommen bin.
0: Ja, es gibt aber auch einiges an Kritik, unter anderem, weil auch die Rente mit 63 abgeschafft werden soll. Da wird gesagt, gerade so körperliche Berufe bräuchten das eigentlich als Möglichkeit. Dann hat es bei der Bahn in der Nacht ja ganz heftige Probleme gegeben. Da sind bundesweit gar keine Züge mehr gefahren, hat in einigen Regionen auch die S-Bahn betroffen. Lag einfach daran, dass der interne Funk wohl gestört gewesen ist. Da konnte man aus Sicherheitsgründen nichts fahren lassen. Nach 1,5 Stunden war dann aber schon alles wieder okay. Und dann gibt es inzwischen für fast ganz Deutschland eine Hitzewarnung, denn wir gehen in immer mehr Regionen weit über 30 Grad. Der Meteorologe Tim Steger sagt in der ARD, also gerade jetzt zum Wochenende wird das alles dann noch extremer.
2: Höhepunkt voraussichtlich Freitag oder Samstag. Da werden dann im Südwesten vielleicht sogar die 40 Grad erreicht werden. Auch im Norden dann Temperaturen um 37, 38 Grad, nur noch auf den Inseln halbwegs erträglich mit Temperaturen um 30 Grad. Dann wird auch die Luft wieder feuchter, drückender, schwül. Die Wärmebelastung wird noch extremer.
0: Ja, in immer mehr Regionen soll deswegen jetzt auf jeden Fall auch noch Wasser gespart werden, weil es ja auch gleichzeitig trocken ist. Teilweise ist es sogar schon verboten, Pools aufzufüllen.
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0: Und wir starten in diesem Mittwoch mit dem besten Generationsquiz, was es gibt auf der Welt. Ja. Es ist vielleicht auch eins der einzigen, aber es ist immer noch das Beste. Und zwar von Anna und mir. Alt versus Jung. Spielen wir gleich zusammen.
1: 15 Jahre liegen zwischen uns, das Quiz überhaupt.
0: Jetzt ich 28, du 12.
1: Nein. Naja. Nein, nicht ganz. Jetzt gibt's erstmal Harris mit all the things she said.
0: Oh, ah, süß.

0: Generation dieser Welt. Es ist wieder Zeit, sich jetzt vom Radiogerät zu versammeln.
1: 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Mit Anna, guten Morgen.
2: Genau, Anna, guten Morgen hier für euch und Ben bei Energy am Morgen. 15 Jahre liegen ja zwischen uns, das sind ja richtig Generationen und deswegen testen wir uns hier einfach mal gemeinsam. Aufgepasst, was ist denn das hier?
0: Ja, da reitet ja irgendwas. Das ist eine Verpackung irgendwie, eine Plastikverpackung, die geknietscht wird. Und da vorher wird vielleicht drauf rumgetippelt. Ich sag, das ist ein modernes ASMR, was gerade auf TikTok viral geht, wo jemand Verpackungen testet, wie gut die klingen.
2: Ah, gar nicht schlecht. Irgendwas macht es ja mit mir.
0: Oh. Was ist das?
2: Knapp. Oh, wie schön das zersplittert. Ich sag es dir. Dieser Trend heißt Buttercracking.
0: Ja.
2: Anstatt echter Butter natürlich, wird ein Block aus entweder Gips, Knete oder Tonerde benutzt. Und das wird dann geformt, so länglich oder halt einfach wie so ein Quadrat, wie ein Stück Butter.
0: Ja.
2: Dieser Crack, also dieses Geräusch, was wir gerade gehört haben, ist dann eine Schicht aus Hartwachs oder Gelwachs, manchmal auch Bienenwachs, Tatsache.
0: Nein.
2: Und das wird dann einfach getrocknet, so in einen Tiefkühler irgendwie reingepackt. Und für diesen ASMR-Effekt wird dann erstmal so mit den Nägeln klick, klick, klick draufgeklickt und dann einfach nach und nach einfach zerquetscht.
0: Sehr interessant. Habe ich mal wieder was gelernt, Anna. Guten Morgen, danke dafür.
2: Schön.
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0: Mittwochmorgen hier bei Energy am Morgen mit Annalisa. Guten Morgen.
1: Oh, Jakob, hallo.
0: Und Ben. Jakob hat eine Behauptung, wir müssen raten, lügt er oder nicht.
2: Der teuerste Trüffel am Markt kostet bis zu 500 Euro das Kilo.
0: Anna und ich wissen viel, aber wir sind keine Trüffelexperten.
1: Nee, wir sind nicht so die Trüffelschweine. Nee, also wir essen beide nicht so gerne Trüffel.
0: Nee, nicht so, deswegen
1: ich weiß nur, wenn man sich so eine Trüffelpasta bestellt, dann ist es schon immer recht teuer.
0: Ja.
1: Bis zu 500, ich könnte mir vorstellen, das ist so ein ganz spezieller Trüffel, der von ganz speziellen
0: Schweinen gefunden oder aus ganz
1: Hunden
0: besonderer Erde gefunden. Ja, gut. Dass es sogar noch teurer ist. Es ist vielleicht fake, weil es noch teurer ist. Wir müssen clever vorgehen. Wir dürfen uns nicht veralbern lassen.
1: Ich will sagen, nee, ich sag Fakt. Bis zu 500
0: Fakt.
1: Euro ein Kilo.
0: Ich sag fake, das kann sogar vierstellig werden.
2: Also, der teuerste Trüffel am Markt kostet bis zu 500 Euro. Das Kilo ist ein
1: fake.
2: Ja, muss ein bisschen mehr draufpacken.
1: Ah,
2: der weiße Alba-Trüffel kostet bis zu 10.000 Euro das Kilo. Und es wird dir gesagt, bei Trüffel ist so, mehr ist mehr. Also soll man richtig viel draufhobeln auf so eine Pasta.
1: Ach du meine Güte.
0: Wie gibst du was Geld aus? Mein Gott, Anna, guten Morgen.
1: Nee, würde ich nicht machen. Da würde ich mir lieber eine schöne Pizza bestellen irgendwie.
0: Da sind wir zu stolz zu, oder wie Felix Jähn sagen würde, Pride. Hier auf Energy. Radiomoderation. Dankeschön.

0: Noch nie so oft habe ich mir eine einzige Frage gestellt. Wie spät ist es eigentlich? Guten Morgen, hier ist Energy am Morgen mit Anna und Ben. Ich habe die letzten 3 Tage, liebe Anna, ein Problem, das du auch kennst, aber vielleicht nicht in der Häufigkeit. Manchmal wache ich nachts auf und denke, es ist Zeit loszugehen. Mhm. Ich denke, es ist Arbeitszeit. Mein Wecker klingelt gegen 4.30 Uhr eigentlich. Ja. Es ist 0.28 Uhr. Irgendwie bin ich wach und denke, okay, wer bin ich? Oh, wo bin ich? Muss ich jetzt los? Bin ich vielleicht schon zu spät?
1: Oh,
0: und bin schon auf dem Weg Richtung Bad und denke mir, naja, es muss losgehen.
1: Ja.
0: Das ist jetzt die letzten 3 Nächte passiert.
1: Das ist komisch. Also einmal irgendwie im Quartal habe ich das auch.
0: Hast du es auch? Okay.
1: Dass ich dann so um 1 aufwache und denke, oh, ich muss jetzt zur Arbeit.
0: Ja.
1: Aber nee, ich habe ja noch 3-4 Stunden.
0: Ja.
1: Aber dreimal hintereinander.
0: Dreimal.
1: Also Ben, das ist eine Schlafstörung. Da müssen wir mal ran.
0: Bei mir war es mal so schlimm, dass ich sogar schon mal auf dem Weg zur Arbeit war. Das war früher noch, da war ich Radioreporter 1908.
1: Mhm.
0: Und da war ich schon in der U-Bahn und dachte mir schon, hä, warum sind denn so wenig Leute da? Weil es war 3:02 Uhr. Ich hatte noch 4 Stunden zu schlafen. Und dieses Gefühl, wenn man das dann versteht, ist doch das Traurigste der Welt. Und wir fragen euch, wie geht's euch damit? Kennt ihr das? Wenn ihr irgendwie so wach werdet und denkt, okay, jetzt geht's los hier, Alltag.
1: Ist das so ein Schichtdienstding?
0: Ja, könnte was mit Schichtdienst zu tun haben.
1: Frühdienst, keine Ahnung. Weil wenn ich meine Studentenfreunde frage, die sagen, boah, wenn ich um 15 Uhr rauskomme, läuft's.
0: Ja. 030-26-12345. Habt ihr auch diese Probleme? Bitte sagt ja.
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3: Viele von uns leben ja schon seit Jahren so nach dem Motto, Rente kriege ich am Ende eh nicht wirklich was, muss ich mich selber drum kümmern. Jakob, könnte aber irgendwie alles anders werden. Es gibt nämlich ganz neue Ideen.
4: Ja, die wir uns aber auch nicht selber ausgedacht haben. Die haben wir uns unter anderem von den Schweden abgeschaut. Da ist es nämlich so, dass ein Teil der Beiträge immer am Aktienmarkt angelegt wird. Unsere Arbeitsministerin Bärbel Baas sagt, das läuft bei denen schon seit fast 30 Jahren richtig gut. Das wollen wir jetzt auch haben.
5: Wenn es sehr gut läuft, dann wird die junge Generation später eine höhere Rente haben als die Rentner heute. Und das ist wirklich eine wichtige Botschaft auch an die junge Generation, dass wir erstens sie nicht vergessen haben, was uns immer vorgeworfen wurde, sondern es ist uns gelungen, hier jetzt auch eine Perspektive aufzumachen. Und die finde ich sehr, sehr wichtig.
4: Ja, Finanzexperten sagen aber auch schon, wird am Ende trotzdem nicht reichen, dass diese berühmte Rentenlücke geschlossen wird. Privat selber was anlegen, das sollte man trotzdem noch. Dann sind gestern spätabends viele Leute an Bahnhöfen quasi gestrandet, denn bundesweit sind keine Züge mehr gefahren. Der interne Funk bei der Bahn ist nicht mehr gelaufen und da musste dann halt alles gestoppt werden. In einigen Regionen sind auch keine S-Bahnen mehr gefahren. Erst kurz nach Mitternacht ist dann wieder alles okay gewesen. Die Bild schreibt, größere Probleme hat es wohl nur in zwei Orten gegeben. In Gelsenkirchen in NRW sind viele Leute nach einem Helene Fischer-Konzert nicht mehr heimgekommen und in Kiel in Schleswig-Holstein war zum Fest Kieler Woche auch so ein bisschen Chaos. Und es wird die nächsten Tage immer heißer. Der Arzt Eckart von Hirschhausen hat schon im WDR gemeint, das merken wir jetzt auch immer mehr in unserem Alltag.
6: Wir merken es am Kopf, unsere Denken wird langsamer. Wir haben mehr Hassmails unter Hitze, mehr Unfälle, auch mehr psychische Erkrankungen. Das kenne ich noch aus meiner Zeit als Arzt. Und wir müssen uns klar machen, das, was wir gerade erleben, ist vielleicht der kühlste Juni für den Rest unseres Lebens.
4: Ja, könnte auch sein, dass der bisherige Hitzerekord jetzt am Wochenende geknackt wird für den Juni. Der liegt ja aktuell noch bei 39,6 Grad.
3: Und ich ecke jetzt mal an, ich finde es mega. Ich weiß, da gibt es Gefahren. Ich weiß, wir müssen alle mehr trinken. Ich weiß, Wälder können brennen. Wir müssen auf alles achten. Aber ich habe so Lust auf Sommer. Der kleine Benjamin aus dem Februar, der nicht rausgehen konnte, weil da war heiß überall. Ja. Der hat jetzt so viel Bock auf Sommer und auf Sonne. Ich freue mich. Ich sag's einfach.
7: Na, die 43 Grad werden dir schmecken.
3: Genau meins.
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0: Und wir haben ein Musikgerücht für euch, das ist sogar noch heißer als das Wetter gerade. Wer wohl ein Comeback plant, das hört ihr noch vor sieben hier.
1: Und das ist kein Gerücht, das stimmt. Wir schicken euch als VIP zum Lollapalooza Festival. Wie ihr dabei seid, hört ihr nach Michael Schulte. Jetzt gibt's erstmal Miles Smith, Niall Horan, Drive Safe. Fahrt vorsichtig, kommt gut zur

0: jetzt machen wir euch zum VIP.
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0: Hallo, schön, dass ihr dabei seid. Energy am Morgen ist an, hier mit mir, Anna. Guten Morgen und Ben.
2: Morgen.
0: Wir schicken euch auf die besten Festivals in Europa. Jetzt müsste die Janine hier bei uns sein. Wie viel Festival-Erfahrung bringst du denn mit?
3: Ich war bis jetzt auf einem großen Festival vor 2 Jahren auf dem Lollapalooza in Berlin.
0: Und du hast Bock, dieses Jahr eventuell wieder aufs Lollapalooza zu gehen. Ist das richtig?
3: Ja, das wäre sehr, sehr cool.
0: Hast du denn mal so ein bisschen durchs Line-Up durchgeguckt? Wer würde dich denn da am meisten ansprechen?
3: Also ich hätte auf jeden Fall richtig Lust auf Pitbull. Einfach, weil das, glaube ich, eine richtig gute Stimmung wäre.
0: Ja, geil. Ich war auch schon ein paar Mal beim Lollapalooza. Ja. War richtig geil, war aber nur als Normalo da. Weil es gibt ja auch ein VIP-Ticket. Und weißt du was, Janine? Du bekommst das Lollapalooza VIP-Ticket für dich und deine Freundin. Es beinhaltet Fastlane-Zugang zum Festivalgelände. Das heißt, du kommst vor allen anderen vorbei. VIP-Outdoor-Bereich, exklusive Viewing-Areas direkt vor den beiden Mainstages und ein VIP-Stadion-Balkon mit Blick über das Festivalgelände. Dieser ganze Zutritt ist nur für euch. Herzlichen Glückwunsch!
3: Oh mein Gott! Vielen, vielen Dank. Ich habe einen Puls von 180 gerade. Ich freue mich riesig. Vielen, vielen Dank.
2: Oh, liebe Janine, und das auch völlig zu Recht, denn das ist ein geiler Gewinn. Und wenn ihr auch Bock habt auf Festival, dann sagt uns auch einfach, wo ihr hin wollt. Das Lollapalooza, Electric Love, Perukaville, wir haben ganz, ganz viele. Geht einfach mal in die Energy App. Wir machen es für euch möglich. Es kann so einfach sein, oder? Wie eine gute Freundin von mir, Olivia Dean, sagen würde, so easy. Jetzt hier auf Energy.

0: Wie startet man in einen so heißen Mittwoch? Richtig, mit einem noch heißeren Gerücht.
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2: Energy am Morgen ist an. Hallo, hier mit mir, Anna. Guten Morgen und Ben.
3: Hallo.
2: Und wir müssen heute über Energy Star Adele sprechen.
4: Hallo from the other side.
0: Warte. Tausendmal angerufen hat die Frau.
2: Angeblich plant die nämlich, Ben, ihr Comeback.
0: Geil.
2: Ja, seit 2 Jahren ist es ja sehr ruhig um sie geworden. Nach ihrer Konzertreihe in München meinte sie, dass sie jetzt erstmal ein bisschen Päuschen machen möchte. Und jetzt häufen sich aber die Anzeichen, dass damit bald Schluss. Ich meine, 2 Jahre reicht ja jetzt
0: auch
2: mal.
0: Ja, kleines Päuschen.
2: Sie wurde gerade gesehen, wie sie ein Tonstudio in London verlassen hat. Und ein Insider hat wohl geplappert, sie möchte hier neue Musik schreiben und aufnehmen.
0: Das finde ich sehr gut. Ich freue mich auf Adele. Ich freue mich aber auch für alle Musiker, dass die sowas machen können. Kurz mal 2 Jahre Auszeit. Stell dir vor, die große Anna Guten Morgen sagt, ich mache mal 2 Jahre kurz, ich brauche mal mich.
2: Also wenn ich das machen würde, würde ich jetzt sagen, so, schön Adele, ich komme mit, das war's, Mikro weggelegt. Einfach mal 2 Jahre chillen.
0: Wir machen weiter für euch mit Sorbel und Homewrecker.

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1: Bei der Rente soll bei uns jetzt auf einmal alles anders werden. Jakob, es wird sogar darüber geredet, dass wir später mehr bekommen sollen als jetzt.
2: Das klingt alles so ein bisschen crazy, soll aber klappen, indem ein Teil der Beiträge immer am Aktienmarkt angelegt wird. Dazu soll die frühere Rente mit 63 abgeschafft werden. Und man will den Start unserer Rente an die Lebenserwartung koppeln. Damit sind dann am Ende aber nicht alle happy, so wie auch die Ministerpräsidentin von Mecklenburg-Vorpommern, Manuela Schwesig. Die sagt im NDR, bis jetzt sind das ja alles nur Vorschläge von der Kommission.
3: Es kann nicht sein, dass 10 Wissenschaftler jetzt alleine über die Rente von 80 Millionen Menschen entscheiden. Ich glaube, dass jetzt auch die Sozialpartner, Arbeitgeber und Gewerkschaften, aber auch die Länder und vor allem die Menschen, die es auch betrifft, wir alle waren ja bisher gar nicht gefragt worden, dass auch wir das jetzt beraten müssen.
2: Ja, unser Kanzler Merz und unsere Arbeitsministerin Baas würden die neuen Ideen schon gern 1:1 so umsetzen. Die meinen, da soll eigentlich nicht mehr viel verändert werden. Dann werden heute früh wieder viele Leute über die Bahn meckern, denn da ging gestern spätabends einfach mal gar nichts mehr. Alle Fernzüge und Regios sind in den Bahnhöfen geblieben, teilweise auch die S-Bahn. Denn beim internen Funk hat was nicht geklappt, da wollte man nichts riskieren. Die Störung hat man aber kurz nach Mitternacht wieder gefixt. Heute früh sollte auch eigentlich alles wieder nach Plan fahren. Und ja, heute ist es nur noch ein halbes Jahr bis Heiligabend. Wir können uns aber auch schon safe auf die Adventszeit freuen, denn da gibt's ja wieder Wetten, dass Anfang Dezember. Das moderieren unsere Energy-Stars Bill und Tom Kaulitz.
4: Cool.
2: Und Tom hat jetzt bei Magenta TV verraten, so richtig Gedanken haben sie sich noch nicht gemacht. Sie haben ja aber auch keinen Druck.
5: Für uns hängt jetzt nicht ganz so viel dran, wie vielleicht für andere Moderatoren, die das übernehmen würden, die das dann vielleicht vergeigen oder wo die Quote dann nicht so war, wie es sein soll. Bei uns gibt das dann eine Woche vielleicht auch mal ein bisschen auf dem Deckel.
2: Ja, übrigens hat gemeint, es soll auch wirklich nur eine einzige Sendung sein. Dann wollen sie beide halt wieder mit ihren anderen Projekten weitermachen und halt auch mit Tokyo Hotel wieder auf Tour.
1: Bill und Tom planen das genauso wie Anna und ich diese Sendung kurz vor knapp. Weil dann wird es erst wichtig. Dann kann man es erst abholen. Ja,
4: kurz vor knapp.
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0: Und hier sind Anna Gutenmorgen, Jakob und Ben.
1: Damit hat bei der Fußball-Weltmeisterschaft keiner gerechnet. Eine 100-jährige Frau zieht alle Blicke auf sich. Was da los ist, noch vor halb acht hier bei uns.
4: Vorher haben wir einen Tipp gegen diese Affenhitze. Es geht um Feuer, Asche und Geld sparen. Hört ihr alles nach Ugel? Jetzt erstmal die wundervolle Tiffany Ares mit Vertigo.

0: Blau muss billiger werden. Darum geht's jetzt hier. Guten Morgen, ihr Senat. Ja, morgen für euch mit Anna. Guten
1: Hallo.
0: Morgen, mir, Ben und Kollege Gabriel ist auch da. Hallo.
2: Guten Morgen.
0: Ihr habt keine Lust, bei der Hitze unterwegs zu sein. Kein Problem, es ist perfekt. Disney Plus hat jetzt im Stream Fire and Ash, die neue Nummer von Avatar, so der neueste Film.
1: Ganz genau. Und es ist der dritte Teil der Reihe. Zwei weitere sollen ja auch noch
0: folgen. Da kommen noch zwei.
1: Aber da gibt's ein Problem, ne, Gabriel?
2: Ja, da gibt's ein großes Problem. Und zwar hat Regisseur James Cameron ein Ultimatum bekommen. Der dritte Film hat über 400 Millionen Dollar gekostet.
1: What?
0: Das ist nicht billig.
1: Ja.
2: Lasst euch das mal auf der Zunge zergehen. Über 400 Millionen Dollar. Schuld, die ganze Computertechnik. Da sind ja diese blauen Wesen. Das spielt auf einem anderen Planeten. Das ist alles CGI. Da ist ja kaum was natürlich irgendwie.
0: Ja.
2: Und das kostet natürlich. Und der Film hat aber auch die Kosten nicht reingeholt.
0: Aha.
2: Das heißt, wenn er Teil 4 und 5 wirklich drehen will, die sind geplant, aber wenn er das wirklich machen will, dann muss er jetzt mal einen Plan vorlegen, wie das hier mal günstiger geht.
1: Ja,
2: so.
1: Verstehe ich aber auch, weil 400 Millionen Dollar, ich finde, da kann man sich das auch einfach mal sparen. Ich würde jetzt einfach mal die Blue Man Group reinwerfen.
0: Achso, du hast schon die Blue Man Group quasi,
1: die
0: sind recht günstig.
1: Die können Avatar einfach spielen, die sind ja eh mal blau angemalt, spart man sich Farbe.
0: Ich denke grundsätzlich, also

0: so Farbe, so eine blaue Farbe, ja, aus dem Baumarkt. Das kann ja nicht so schwer sein. Und dann wird das nicht irgendwie 8 Stunden Make-up, 3D, irgendwas. Nein, du wirst blau angemalt und läufst am Hintergrund rum. Das geht doch.
1: Ich denke, das ist ja verträglich für die Schauspielerinnen und Schauspieler, wenn die blau angemalt werden.
0: Die Schlümpfe zum Beispiel gibt es ja auch. Du kannst doch die Schlümpfe hinten als extra rumlaufen lassen. Perfekt. Weißt du, wie viele Schlümpfe es gibt? Ja, das muss man viel mehr nutzen.
2: Das kriegt man auf jeden Fall günstiger hin.
0: Denke ich auch.
2: Guckt ihr denn die Avatar-Filme oder seid ihr da irgendwie komplett raus? Das ist gar nicht euer. 030 26 12345.
0: Jetzt bleibt ihr aber erstmal hier. Leonie mit Stay.

0: Schön, dass ihr fleißig uns hört. Es ist 7.17 Uhr.
1: 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Und wir machen weiter mit immer den besten neuen Hits, natürlich mit Energy Star Nico Santos und Optimist.
0: Ja, und Nico, der lebt einfach meinen Traum. Ja. Wir hatten ein Interview und dann über Zoom, ne, haben wir uns dann angeschaut und dann denke ich so, wo ist der denn? Das ist ja ein schöner Hintergrund. Ja, ich bin gerade in meinem Wohnsitz hier auf Mallorca mit meiner Family und habe einfach eine gute Zeit. Oh. Und da dachte ich mir so, oh, so einen zweiten Wohnsitz auf Malotze hätte ich aber auch richtig gern. Hätte ich kurz zum Ballermann, könnte ich machen, weil schön nach Palma. Mhm. Gibt ja noch ganz tolle andere Strände da.
1: Wo warst du bei dem Interview? Auf Sylt? In deinem Drittwohnsitz auf Sylt? Oder wo warst du?
0: Ich war hier im Studio. Das ist mein dritter Wohnsitz. Ja, hier, okay. 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
1: Hallöchen, schönen guten Morgen. Ist da die liebe Julia?
2: Ja, einen wunderschönen guten Morgen.
1: Hallo.
3: Morgen.
2: Hi.
1: Hier sind Anna und Ben für dich und das ist der Buchstabe, mit dem du zockst.
0: W.
1: W wie Wahl.
3: Willi.
1: Wein.
3: Ach, wir geben nicht mehr Tipps,
1: Okay, du hast 30 Sekunden Zeit, brauchst 5 richtige. Sollte dir mal zu einer Kategorie nichts einfallen, dann sag ganz schnell weiter und Ben überlegt sich eine neue.
2: Okay.
3: Nur um zu wissen, wo du gerade dich befindest, Julia, wo bist du gerade?
2: Ich bin gerade auf Arbeit und genieße die Freiheit draußen.
3: Oh, pass auf, Julia, sorry, ich wollte nur wissen, wir fangen jetzt an.
2: Okay.
3: Ein Kompliment mit W.
2: Willst du mich heiraten?
3: Ja, ein Kündigungsgrund.
2: Du bist ein Wichser? Oh Gott.
3: Oh mein Gott, hast du
1: gesagt? Hat sie gesagt.
3: Aber das
1: ist ein Schimpfwort.
3: Ja, sehr gut, okay, nehmen wir. Eine Sportart mit W?
2: Wasserball?
3: Ja, klar. Ein Kosename für den Partner?
2: Du Willi, du?
3: Eine Sehenswürdigkeit?
2: Weiter?
3: Ein Gegenstand aus deiner Handtasche?
2: Würfel?
3: Ja, natürlich! Wie praktisch ist es eigentlich, immer einen Würfelball zu haben? Gratulation, Julia, du hast gewonnen.
2: Oder? Der Würfel, der muss immer da sein. Ich kann nicht mehr. Ja, krass, danke schön. Wow.
1: Super sympathisch war die Julia mit ihrem Würfel. Und ja, das eine Schimpfwort, das vergessen wir
3: nicht. Haben wir gar nicht gehört. Sehr gut.

0: fast 100 Jahre alt und Messi-Fan. Darum geht's jetzt hier. Hallo, Energy am Morgen ist an. Natürlich hier mit mir, Anna, guten Morgen. Und Ben,
1: Morgen.
0: Das ist mal ein Fußball-Fan. Passt auf, die 99-jährige Amerikanerin Pauline
1: Kahner.
0: Ich weiß nicht, ob ich es richtig ausspreche. Sie liebt Messi, so viel ist klar. Und sie stand jetzt im Stadion mit dem Pappschild 100-jähriger Messi-Fan.
1: Wahnsinn, das ist noch nicht mal die erste crazy Aktion von ihr. Sie steht zum Beispiel auch im Guinness-Buch der Rekorde, und zwar als älteste Crowdsurferin der Welt.
0: Nein.
1: Hat sie bei einem Konzert mal gemacht und sich von der Menge da tragen lassen. Wahnsinn. Also coole Socke und eben auch Messi-Fan. Der wird heute 39.
0: Ja.
1: Genauso alt wie ich bin, Anna. Guten Morgen. Und das ist nicht nur die einzige Gemeinsamkeit zwischen Messi und mir.
0: Sondern?
1: Was er am Ball ist, bin ich am Mikrofon. Haben schon viele gesagt.
0: Das hast du dir selber eingetrichtert. Das hat noch niemand
1: gesagt. Der Mann im Spiegel.
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7: Und wir starten mal wieder rein in einen richtig heißen Tag. Und Jakob, es geht auch direkt weiter mit einem sehr heißen Thema, und zwar die Rente.
8: Ach, da wird ja schon seit Jahren gesagt, es muss sich endlich mal was ändern. Mehrere Expertinnen und Experten haben jetzt ein paar Vorschläge dazu gemacht. Der Start für die Rente soll zum Beispiel an unsere Lebenserwartung gekoppelt werden. Und die Kapitalrente könnte kommen. Das heißt, man selber und die Firma legen zusammen Geld am Aktienmarkt an. Und das findet auch unser Kanzler Friedrich Merz richtig gut.
9: Es kommen auf diese Weise mindestens 30 Milliarden Euro pro Jahr zusätzlich in die Wirtschaft. Und deswegen ist das wirklich eine richtig gute Idee. Ich habe mich nur darüber geärgert, dass ich nicht selber drauf gekommen bin.
8: Ja, es gibt aber auch einiges an Kritik, unter anderem, weil auch die Rente mit 63 abgeschafft werden soll. Da wird gesagt, gerade so körperliche Berufe bräuchten das eigentlich als Möglichkeit. Dann hat es bei der Bahn in der Nacht ja ganz heftige Probleme gegeben. Da sind bundesweit gar keine Züge mehr gefahren. Hat in einigen Regionen auch die S-Bahn betroffen. Lag einfach daran, dass der interne Funk wohl gestört gewesen ist. Da konnte man aus Sicherheitsgründen nichts fahren lassen. Nach anderthalb Stunden war dann aber schon alles wieder okay. Und dann ist ja gerade nicht nur sehr heiß, sondern auch wieder alles sehr trocken. Und damit steigt auch die Waldbrandgefahr. Der Biologe Thorsten Reinwald sagt, es ist dann halt oft, was eben gefährlich ist, einfach diese weggeschnippte Kippe.
10: Genauso Grillen über offenem Feuer oder Lagerfeuer ist sehr problematisch. Genauso sieht es aus mit heißen Auspuffanlagen. Also wer sein Auto einfach am Straßenrand parkt im Sommer, der nimmt in Kauf, dass die heiße Auspuffanlage zum Beispiel trockenes Gras entzündet und ein Waldbrand entsteht.
8: Ja. Übrigens, Glasscherben sind es eben nicht, die immer wieder Waldbrände auslösen. Das ist nur so eine Urban Legend.
11: Und deswegen, eine gute Freundin von mir, die raucht nicht, sondern die vaped nur manchmal, wenn sie einen stressigen Tag hat. Und von Vapen ist noch nie ein Waldbrand entstanden, möchte ich jetzt einfach mal werfen.
8: Stimmt, Batterien können ja gar nicht
12: brennen. Dann kann gar nichts passieren.
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0: Und mit der Frage, welche Rolle spielt das Aussehen beim Fußball? Es gibt eine sehr spannende Studie dazu, die besprechen wir noch vor 8.
1: Vorher haben wir Tipps gegen die Hitze. Was Spekulatius damit zu tun hat, das hört ihr alles nach Benson Boone. Jetzt erstmal Milo und My Lucky Day.

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0: Morgen, hier ist Energy am Morgen für euch mit Anna. Guten Morgen und mir Ben und einer kleinen Frage. Wie klingt der Soundtrack zu dieser Hitzewelle da draußen? Na klar, genau so. Ich sag's einfach. Heute ist der 24. Juni, Freunde. Noch 6 Monate, dann ist halt schon Heiligabend und ihr könnt jetzt schon feiern mit unserem Energy Christmas Hits. Stream findet ihr natürlich bei uns in der Energy App.
1: Das halbe Jahr ist schon rum.
0: So schnell, das ist so Wahnsinn.
1: Wann ist denn das,
0: ist frech.
1: Passiert?
0: Frech.
1: Wir haben Profi-Tipps für ein bisschen Weihnachtsfeeling in der Hitzewelle. Passt auf, vielleicht den Eiskaffee heute einfach mal mit Spekulatius würzen.
0: Ich liebe ja Spekulatius.
1: Schmeckt super, kann man sich als Gewürze holen. Dann die Wassermelone.

0: nicht in Scheiben, sondern vielleicht in kleine Tannenbäume
1: ja,
0: schneiden.
1: Clever.
0: Die Kerne sind dann die Tannenbaumkugeln.
1: Oh, ganz süß.
0: Oder mixt euch einfach einen Grinch-Smoothie mit Kiwis, Bananen, frischem Spinat und etwas Orangensaft. Dann sagen wir einfach mal frohes Fest und viel Spaß beim Schwitzen.
1: Anna Gutmann, du kriegst 10 Euro von mir, wenn du morgen wirklich im Weihnachtsmann-Kostüm hier ankommst. 10 gute, solide Euro.
0: Ich habe ein Weihnachtsmann-Outfit, aber ich sag mal so, da ist nicht viel Stoff dran.
1: Alles klar, wir machen weiter und machen die Lichter aus. Turn the lights off hier von Jackstyle.

0: Energy am Morgen ist an, hier mit mir, Anna, guten Morgen und Ben. Und das ist ganz neu bei uns.
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3: Mir, Ben. Wir stellen euch jede Woche die wunderbarsten und verrücktesten Fußballgeschichten.

0: hässlich oder zumindest unattraktiv gilt, der spielt besser Fußball.
1: Ich habe das noch gar nicht so gesehen. Tschüss.
0: Ja, zu diesem Schluss kommt nämlich eine wissenschaftliche Studie. Hier wurden die Leistungen von 483 Bundesliga-Profis verglichen. Tore, Ballbesitz, Zweikampfstärke und so weiter. Ergebnis, wer gut aussieht, muss nicht so viel tun, um positiv wahrgenommen zu werden. Deshalb geben sie sich dann auch nicht so viel Mühe. Und kleiner Funfact, der attraktivste Fußballer ist laut Umfragen gerade Joshua Kimmich.
2: Oh yeah!
3: Was?
0: Ist natürlich alles Ansichtssache. Also bleiben wir lieber beim Thema.
4: Warum? Was wollt ihr denn die ganze Zeit? Redet doch über Fußball und redet nicht über so Quatsch.
3: Kimmich?
0: Ja, selbstverständlich.
3: Also ich bin auf jeden Fall froh, dass er seine Popelbremse abrasiert hat.
0: Ja, das war mein Zeit. Aber den solltest du mögen. Das ist ein Short King. Das ist ein kleiner.
3: Nee, Pavlovic.
0: Ah ja, du bist ja verliebt an Pavlovic.
3: Jetzt gibt's Kygo, Khalid und Griffin mit Save My Love auf Energy. 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
1: Viele von uns leben ja schon seit Jahren so nach dem Motto, Rente kriege ich am Ende eh nicht wirklich was, muss ich mich selber drum kümmern. Jakob, könnte aber irgendwie alles anders werden. Es gibt nämlich ganz neue Ideen.
2: Ja, die wir uns aber auch nicht selber ausgedacht haben. Die haben wir uns unter anderem von den Schweden abgeschaut. Da ist es nämlich so, dass ein Teil der Beiträge immer am Aktienmarkt angelegt wird. Unsere Arbeitsministerin Bärbel Baas sagt, das läuft bei denen schon seit fast 30 Jahren richtig gut. Das wollen wir jetzt auch haben.
3: Wenn es sehr gut läuft, dann wird die junge Generation später eine höhere Rente haben als die Rentner heute. Und das ist wirklich eine wichtige Botschaft auch an die junge Generation, dass wir erstens sie nicht vergessen haben, was uns immer vorgeworfen wurde, sondern es ist uns gelungen, hier jetzt auch eine Perspektive aufzumachen. Und die finde ich sehr, sehr wichtig.
2: Ja, Finanzexperten sagen aber auch schon, wird am Ende trotzdem nicht reichen, dass diese berühmte Rentenlücke geschlossen wird. Privat selber was anlegen, das sollte man trotzdem noch. Dann sind gestern spätabends viele Leute an Bahnhöfen quasi gestrandet, denn bundesweit sind keine Züge mehr gefahren. Der interne Funk bei der Bahn ist nicht mehr gelaufen und da musste dann halt alles gestoppt werden. In einigen Regionen sind auch keine S-Bahnen mehr gefahren. Erst kurz nach Mitternacht ist dann wieder alles okay gewesen. Die Bild schreibt, größere Probleme hat es wohl nur in zwei Orten gegeben. In Gelsenkirchen in NRW sind viele Leute nach einem Helene Fischer-Konzert nicht mehr heimgekommen und in Kiel in Schleswig-Holstein war zum Fest Kieler Woche auch so ein bisschen Chaos. Und es wird die nächsten Tage immer heißer. Der Arzt Eckart von Hirschhausen hat schon im WDR gemeint, das merken wir jetzt auch immer mehr in unserem Alltag.
4: Wir merken es am Kopf, unsere Denken wird langsamer. Wir haben mehr Hassmails unter Hitze, mehr Unfälle, auch mehr psychische Erkrankungen. Das kenne ich noch aus meiner Zeit als Arzt. Und wir müssen uns klar machen, das, was wir gerade erleben, ist vielleicht der kühlste Juni für den Rest unseres Lebens.
2: Ja, könnte auch sein, dass der bisherige Hitzerekord im Juni jetzt am Wochenende geknackt wird. Der liegt ja aktuell noch bei 39,6 Grad.
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0: Sag mal, euch ist noch nicht heiß genug? Diese Nachricht bringt uns alle ins Schwitzen.
1: Der Teufel trägt Prada 2. Kommt früher als gedacht nach Hause, wurde gerade bekannt gegeben. Ab dem 29. Juli schon könnt ihr den Film online zu Hause streamen.
0: Jetzt gibt's erstmal nichts mit Film, sondern mit Musik. Dermot Kennedy mit Funeral. Habt einen schönen Mittwoch.

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0: seid ihr gestern eingeschlafen? Guten Morgen, hier ist Energy am Morgen mit Anna und Ben.
1: Hallo.
0: Mitten im Sommer, diese Woche mehrere Tropennächte. Also eine Tropennacht ist tatsächlich ein Begriff. Bedeutet, Temperaturen sinken nicht unter 20 Grad und der Körper kann da nicht richtig regenerieren.

0: bei so Temperaturen. Wir haben gleich drei Lifehacks für euch. Vorher verratet ihr euch uns mal so ein paar Tipps.
1: Man tut sich ein bisschen kaltes Wasser auf die Ohrläppchen. Habe ich bei Galileo mal gesehen, glaube ich.
2: Was?
1: Aber ja, das hilft wirklich.
0: Ja, ja.
1: Glaubt man nicht. Sieht komisch aus, aber es hilft.
3: Eiswürfel in eine Flasche packen und auf den höchsten Punkt im Zimmer stellen und dann wird der ganze Raum ein Tick kühler. Ich habe gehört, das ist super.
4: Ja, ich mache mir immer Wadenwickel. Also ich mache Handtücher nass und wickel mir die nass und rumme Waden und ja, das kühlt auch ganz gut ab.
0: Den letzten Tipp finde ich gar nicht mal so schlecht. Also bevor ich meine Ohrendinger
2: hier... Ohrläppchen.
0: Mit Wasser weiß ich jetzt nicht, aber das Letzte, das könnte richtig gut funktionieren.
2: Ich probiere das mit den Ohrläppchen aus. Jetzt haben wir noch ein paar schnelle Lifehacks für euch. Vorm Schlafen gehen einfach lauwarm duschen. Ja. Weitet die Blutgefäße, Körper kann dann die angestaute Hitze leichter loslassen.
0: Sehr gut.
2: Oder Bettwäsche in den Gefrierschrank, habe ich auch schon mal gesehen. Ich habe das auch schon mal mit einem Kopfkissenbezug gemacht.
0: Ja.
2: Also den Kissenbezug eine halbe Stunde in den Tiefkühler legen. Oder es gibt ja eine Wärmflasche, könnt ihr auch einfach als Kühlflasche machen.
0: Natürlich.
2: Ihr füllt kaltes Wasser rein, packt sie in den Kühlschrank und nehmt sie dann zum Schlafen ins Bett.
0: Mhm, jetzt können wir aber mal sagen, von wem kriegen wir hier gerade die Tipps? Von Anna, guten Morgen. Sag mal bitte der Öffentlichkeit, wie du noch schläfst. Bei Tropennächten, wie schläfst du?
2: Mit Decke.
0: Normalen, richtigen.
2: Mit Schlafanzug und Decke, weil ich wirklich, ich liebe meine Wohnung. Ich bin Dachgeschoss, aber die Wände sind so
0: kalt, dick
2: und kühl. Ich schlafe mit normaler Decke.
0: Also, wenn ihr nicht gut schlafen könnt, könnt ihr auch bei einer guten Morgen schlafen
2: gehen.
0: Habt ihr noch andere Profi-Tipps, dann sagt sie uns bitte 03026 12345.
2: Jetzt gibt's erstmal Alex Ron. Habt einen wunderschönen Mittwoch mit Fever Dream auf Energy.

0: Morgen, hier ist Energy am Morgen mit Anna, Jakob und Ben.
1: Hallo.
2: Hi.
0: Ziemlich heiß da draußen, aber das Heißeste, was es gibt auf der Welt, ist klug sein.
1: Ja.
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0: War ein Eigentor von mir, weil Jakob meldet sich, ja.
2: Ich dachte, du meinst jetzt uns drei.
0: Ja, nee, ja. Jakob hat eine Behauptung, wir müssen raten, Fakt oder Fake.
2: Geschmolzenes Eis schmeckt süßer, weil dann die Eisschicht um den

0: Zucker herumgeschmolzen ist. Fakt oder Fake?
1: Ja, kann ich mir gut vorstellen. Das Beste.
2: Das ist eine Eiskugel oder wie?
1: Nein.
2: Eine Eiskugel, die schmilzt.
1: Ja, oder natürlich auch so zum Beispiel Wassereis.
2: Ja.
1: Das beste Eis im Freibad ist Calippo Cola.
2: Das finde ich
1: und
2: tatsächlich
1: dann,
2: auch.
1: Wenn das geschmolzen ist und ihr habt noch unten dann diesen Saft, diesen Cola-Saft.
2: Das ist, ja
1: das ist das Beste auf Erden und schmeckt immer süßer. Deswegen glaube ich, weil die Eisschicht dann irgendwie weg ist und Zucker ist geschmolzen,
2: du
1: toll.
2: Du hast mich. Du hast mich.
1: Fakt.
2: Wir sagen Fakt.
0: Also geschmolzenes Eis schmeckt süßer, weil da die Eisschicht um den Zucker rum geschmolzen ist. Ist ein
1: Fake.
0: Dies liegt eher an unserer Zunge. Denn durch die Kälte werden unsere Geschmacksnerven einfach betäubt. Und je wärmer was ist, desto eher schmecken wir eben, dass es süß ist. Ich sage nur, warme Cola.
2: Ja,
1: stimmt.
2: Aber jetzt habe ich Lust auf so ein Calippo Cola eigentlich.
1: Calippo Cola, obwohl ich sagen muss, Calippo Erdbeere auch nicht schlecht.
2: Bum Bum Eis, magst du das mit dem Kaugummi drin?
1: Ja, mag ich auch ganz
2: sehr
1: gerne.
2: Sehr gut.
0: Es geht auch nichts über ein schönes King Cornetto.
2: Oh, auch
1: Kaktus?
2: Wir gehen uns jetzt ein Eis holen. Ihr hört Nico Santos mit All Time High. Lately.

0: Endlich ist der Sommer da, man soll sich natürlich eincremen, ein bisschen vor der Sonne schützen und ich muss ganz ehrlich jetzt zugeben, ich weiß nicht wie. Guten Morgen, hier ist Energy am Morgen mit Anna, guten
1: Hallo.
0: Morgen und mir Ben. Ich weiß, Sonnencreme soll man nehmen.
1: Ja.
0: Jetzt ist die Frage, also wie viel, wie oft am Tag, welche ist die richtige, Gesicht und Körper die gleiche. Anna, ich brauche deine Hilfe.
1: Also an sich Sonnenschutz, gerade im Gesicht, sollte man ja jeden Tag tragen, weil auch wenn es bewölkt ist, die Sonne scheint ja trotzdem.
0: Ja, okay.
1: Anti-Aging, wir wollen ja nicht später aussehen wie eine alte Ledercouch und du bist ja auf dem besten Weg dahin.
0: Alles klar. Okay, ist aber eine separate Creme.
1: Also es ist nicht schlimm, wenn du dieselbe Sonnencreme für den Körper...
0: Auch fürs Gesicht
1: benutzt. Gut. Aber ich würde dir empfehlen, einfach fürs Gesicht
0: gibt es eine separate.
1: Damit schmierst du dich dann ein.
0: Okay.
1: Und ich mache das eigentlich also morgens immer, gerade auf so wichtige Sachen wie die Stirn oder auch die Schultern, halt alles, was irgendwie frei ist.
0: Ja.
1: Und wenn ich dann nach Hause komme, nochmal dusche, dann würde ich mich nochmal neu eincremen. Ich würde jetzt, also 50 plus,
0: habe ich,
1: glaube ich, das letzte Mal mit 4 am Strand benutzt.
0: Also eine 30er Creme.
1: Ich glaube, eine 30er reicht.
0: Okay, sehr gut. Vielen Dank, Anna. Guten Morgen. Es bedeutet mir wirklich viel, was du gerade gesagt hast. Hast du mir so geholfen hast, aber gleichzeitig traue ich der Frau nicht. Deswegen brauche ich eure Hilfe. 03026 12345. Waren die Tipps von Annalisa Gutenmorgen gerade richtig? Oder wisst ihr es besser, wie wir mit Sonnencreme richtig umgehen?
1: Ich sehe noch aus wie ein Babypopo mit meiner glatten Haut.
0: Du bist fast noch ein Baby, Anna Gutenmorgen.
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1: 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Bei der Rente soll bei uns jetzt auf einmal alles anders werden. Jakob, es wird sogar darüber geredet, dass wir später mehr bekommen sollen als jetzt.
2: Das klingt alles so ein bisschen crazy, soll aber klappen, indem ein Teil der Beiträge immer am Aktienmarkt angelegt wird. Dazu soll die frühere Rente mit 63 abgeschafft werden. Und man will den Start unserer Rente an die Lebenserwartung koppeln. Damit sind dann am Ende aber nicht alle happy, so wie auch die Ministerpräsidentin von Mecklenburg-Vorpommern, Manuela Schwesig. Die sagt im NDR, bis jetzt sind das ja alle nur Vorschläge von der Kommission.
3: Es kann nicht sein, dass 10 Wissenschaftler jetzt alleine über die Rente von 80 Millionen Menschen entscheiden. Ich glaube, dass jetzt auch die Sozialpartner, Arbeitgeber und Gewerkschaften, aber auch die Länder und vor allem die Menschen, die es auch betrifft, wir alle waren ja bisher gar nicht gefragt worden, dass auch wir das jetzt beraten müssen.
2: Ja, unser Kanzler Merz und unsere Arbeitsministerin Baas würden die neuen Ideen schon gern 1:1 so umsetzen. Die meinen, da soll eigentlich nicht mehr viel verändert werden. Dann werden heute früh wieder viele Leute über die Bahn meckern, denn da ging gestern spätabends einfach mal gar nichts mehr. Alle Fernzüge und Regios sind in den Bahnhöfen geblieben, teilweise auch die S-Bahn. Denn beim internen Funk hat was nicht geklappt. Da wollte man nichts riskieren. Die Störung hat man aber kurz nach Mitternacht wieder gefixt. Heute früh sollte auch eigentlich alles wieder nach Plan fahren. Und wir schauen noch kurz in die USA. Ja, da ist gerade noch Fußball-WM, wissen wir. Aber wir müssen noch über einen anderen sehr verrückten Unfall sprechen. Denn da ist ein Laster so ein bisschen von der Straße abgekommen und hat seine ganze Ladung verloren. 400 Bienenstücke mit Bienen drin. Das heißt, es sind dann einfach mal von jetzt auf gleich über 200 Millionen Bienen frei rumgeflogen. Musste dann erstmal alles rundherum abgesperrt werden. Und dann sind Leute mit so Schutzanzügen gekommen und haben die versucht, nach und nach einzusammeln.
4: Kenne ich schon die Geschichte. Das ist, glaube ich, Folge 480 von Biene Maya. Biene Maya in New York. Da ist sie dann. Das ist genauso. Und die ist dann mit Willi dahin.
2: Und schuld war Willi wahrscheinlich.
5: Willi. Maya, flieg doch nicht weg.
6: Der redet auch immer so doof, ne?
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0: unser Energy-Star Bibi Rexha macht keinen hitzefrei. Sie freut sich schon mega auf Festival zu spielen.
1: So excited. I hope all the people sing along. Like, it's gonna be an amazing feeling.
2: Und wir schenken euch passend dazu die Festival-Tickets. Wie ihr dabei seid, alles nach Felix sehen. Jetzt kommt erstmal Bibi Rexha mit ihrer neuen Nummer New Religion hier auf Energy. 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
1: Morgen, hier ist Energy am Morgen für euch mit Anna, guten Morgen, und mir, Ben. Und wir kennen den Plan von Energy Star Olivia Rodrigo. Was hat die gute Olivia jetzt vor? Olivia plant ein Festival, wo nur weibliche Acts auftreten. Was steckt dahinter? Bis heute ist es immer noch leider oft so, dass Frauen bei Festivals unterrepräsentiert sind. Headliner oft nur Männer.
2: Ach, die Männers. Und das soll sich jetzt ändern auf dem Daisy Chain Fields Festival. Termin ist Ende August in Kalifornien. Auftreten sollen unter anderem Chappell Roan, Doechii oder auch die Band Cat's Eye.
1: Geil.
2: Und das Beste ist, der Erlös des Festivals geht dann an Wohltätigkeitsorganisationen, die Frauen und Mädchen fordern. Finde ich eine mega,
1: super,
2: mega coole
1: Idee.
2: Sache. 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
1: Wir machen jetzt weiter mit einem Kerl, den die Frauen aber lieben. Und er liebt auch Frauen. Vielleicht kann das ein bisschen helfen. Harry Styles, ja. American Girls.
2: Ist ein good guy. Green
1: Flag. 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
1: Es ist genau 8.46 Uhr. 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Und jetzt kommt ein richtiger Energy-Sommer-Hit. Monroes mit Hot Summer.
2: Ich liebe diesen Hit und ich glaube, das könnte Anna Guten Morgens Sommer-Hit 2026 sein. Weil ja? Da sehe ich dich zu tanzen, da sehe ich dich zu abgehen. Das könnte auch ein Song von dir sein eigentlich. So, Hot Summer, Hot Summer. Jetzt hier auf Energy.
1: Und macht gute Laune.

0: Wie startet man in einen so heißen Mittwoch? Richtig, mit einem noch heißeren Gerücht.
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2: Energy am Morgens an. Hallo, hier mit mir, Anna. Guten Morgen und Ben.
0: Hallo.
2: Und wir müssen heute über Energy Star Adele sprechen.
3: Hey.

0: hatte. Tausendmal angerufen hat die Frau.
1: Angeblich plant die nämlich, Ben, ihr Comeback.
0: Geil.
1: Ja, seit 2 Jahren ist es ja sehr ruhig um sie geworden. Nach ihrer Konzertreihe in München meinte sie, dass sie jetzt erstmal ein bisschen Päuschen machen möchte. Und jetzt häufen sich aber die Anzeichen, dass damit bald Schluss. Ich meine, 2 Jahre reicht ja jetzt
0: auch
1: mal.
0: Ja, kleines Päuschen.
1: Sie wurde gerade gesehen, wie sie ein Tonstudio in London

0: Auszeit. Stell dir vor, die große Anna Guten Morgen sagt, ich mach mal 2 Jahre kurz, ich brauche mal mich.
1: Also wenn ich das machen würde, würde ich jetzt sagen, so, schön Adele, ich komme mit, das war's, Mikro weggelegt. Einfach mal 2 Jahre chillen.
0: Wir machen weiter für euch mit BTS und der neuen Nummer Swim.

0: Noch nie so oft habe ich mir eine einzige Frage gestellt. Wie spät ist es eigentlich? Guten Morgen, hier ist Energy am Morgen mit Anna und Ben. Ich habe die letzten 3 Tage, liebe Anna, ein Problem, das du auch kennst, aber vielleicht nicht in der Häufigkeit. Manchmal wache ich nachts auf und denke, es ist Zeit loszugehen. Mhm. Ich denke, es ist Arbeitszeit. Mein Wecker klingelt gegen 4.30 Uhr eigentlich. Ja. Es ist 0.28 Uhr. Irgendwie bin ich wach und denke, okay, wer bin ich? Oh, wo bin ich? Muss ich jetzt los? Bin ich vielleicht schon zu spät?
1: Oh,
0: und bin schon auf dem Weg Richtung Bad und denke mir, naja, es muss losgehen.
1: Ja.
0: Das ist jetzt die letzten 3 Nächte passiert.
1: Das ist komisch. Also einmal irgendwie im Quartal habe ich das auch.
0: Hast du es auch? Okay.
1: Dass ich dann so um 1 aufwache und denke, oh, ich muss jetzt zur Arbeit.
0: Ja.
1: Aber nee, ich habe ja noch 3-4 Stunden.
0: Ja.
1: Aber dreimal hintereinander.
0: Dreimal.
1: Also Ben, das ist eine Schlafstörung.
0: Ich hatte
1: da
0: sogar,
1: müssen wir mal ran.
0: Bei
1: das
0: mir
1: ist
0: war
1: nicht
0: es mal
1: gut.
0: So schlimm, dass ich sogar schon mal auf dem Weg zur Arbeit war. Das war früher noch, da war ich Radioreporter 1908.
1: Mhm.
0: Und da war ich schon in der U-Bahn und dachte mir schon, hä, warum sind denn so wenig Leute da? Weil es war 3:02 Uhr. Ich hatte noch 4 Stunden zu schlafen. Und dieses Gefühl, wenn man das dann versteht, ist doch das Traurigste der Welt. Und wir fragen euch, wie geht's euch damit? Kennt ihr das, wenn ihr irgendwie so wach werdet und denkt, okay, jetzt geht's los hier, Alltag?
1: Ist das so ein Schichtdienstding?
0: Ja, könnte was mit Schichtdienst
1: oder
0: zu tun
1: so
0: haben.
1: Frühdienst, keine Ahnung. Weil wenn ich meine Studentenfreunde frage, die sagen, boah, wenn ich um 15 Uhr rauskomme, läuft's.
0: Ja. 030-26-12345. Habt ihr auch diese Probleme? Bitte sagt ja.
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0: Und wir starten mal wieder rein in einen richtig heißen Tag. Und Jakob, es geht auch direkt weiter mit einem sehr heißen Thema, und zwar die Rente.
3: Ach, da wird ja schon seit Jahren gesagt, es muss sich endlich mal was ändern. Mehrere Expertinnen und Experten haben jetzt ein paar Vorschläge dazu gemacht. Der Start für die Rente soll zum Beispiel an unsere Lebenserwartung gekoppelt werden. Und die Kapitalrente könnte kommen. Das heißt, man selber und die Firma legen zusammen Geld am Aktienmarkt an. Und das findet auch unser Kanzler Friedrich Merz richtig gut.
4: Es kommen auf diese Weise mindestens 30 Milliarden Euro pro Jahr zusätzlich in die Wirtschaft. Und deswegen ist das wirklich eine richtig gute Idee. Ich habe mich nur darüber geärgert, dass ich nicht selber drauf gekommen bin.
3: Ja, es gibt aber auch einiges an Kritik, unter anderem, weil auch die Rente mit 63 abgeschafft werden soll. Da wird gesagt, gerade so körperliche Berufe bräuchten das eigentlich als Möglichkeit. Dann hat es bei der Bahn in der Nacht ja ganz heftige Probleme gegeben. Da sind bundesweit gar keine Züge mehr gefahren. Hat in einigen Regionen auch die S-Bahn betroffen. Lag einfach daran, dass der interne Funk wohl gestört gewesen ist. Da konnte man aus Sicherheitsgründen nichts fahren lassen. Nach 1,5 Stunden war dann aber schon alles wieder okay. Und dann warten ja einige schon ganz sehnsüchtig auf das Ereignis des Jahres, wenn unsere Energy Stars Bill und Tom Kaulitz endlich Wetten, das moderieren dürfen. Es ist am 5. Dezember ja soweit. Und Tom hat bei Magenta TV jetzt gesagt, sie gehen das auch ganz locker an die Sache.
5: Was soll schon groß passieren, außer dass wir uns irgendwie mal ein paar Mal verhaspeln und irgendwie versprechen und die Leute danach sagen, na, da waren sie aber ganz schön aufgeregt und Thomas Gottschalk hat es besser gemacht. Das wird sowieso kommen. Quotendruck ist natürlich auch da, aber auch da wissen wir, Fernsehen ist nicht mehr wie früher.
1: Ja.
5: Du wirst immer irgendwie auf den Deckel kriegen.
3: Ja, und das meiste wird eh gestreamt.
0: Ja.
3: Übrigens, ich habe gerade nochmal nachgeschaut, es gibt immer noch keine Karten dafür.
1: Ich habe ein gutes Bauchgefühl. Die Jungs werden das richtig lustig machen. Und was ja auch noch passiert, die 3. Staffel, Kaulitz und Kaulitz, kommt ja auch bald raus. Also können wir vielleicht alles dieses Jahr noch irgendwie zusammen feiern. Großartig.
0: Schöne Idee, schöne Idee.
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0: Und auch natürlich an diesem Mittwoch haben wir brandneue Musik für euch am Start. Kommt heute von Felix Jens Siren. Hören wir gleich mal rein.
1: Da bin ich sehr gespannt. Wir starten aber die 9 Uhr schon erstmal mit Tiffany Harris und Vertigo. Habt den allerschönsten Mittwoch.
0: Aber wirklich den allerschönsten.
1: Wirklich, gebt euch Mühe, aber das Leben gibt

0: Morgen, hier ist Energy am Morgen für euch mit Anna und Ben und mit neuer Musik von Felix Jehn.
1: Ja, Siren heißt das Ding. Und ehrlich gesagt, ich fühle mich ein bisschen angesprochen und ein bisschen ertappt. Es handelt nämlich von dem, pass auf, Gefangensein in einer Beziehung und dem Nicht-Loskommen wie bei einer Sirene.
0: Nein, das ist ja perfekt.
1: Ich bin ja auch noch gar nicht so mega lange Single. Und ich glaube, alle kennen das, dieses, naja, aber war es nicht doch voll schön? Und man trauert dann immer noch so ein bisschen hinterher, als wie so eine Sirene.
0: Felix Jena hat für dich einen Song geschrieben und den hören wir uns jetzt an.
1: Und die Sirene schalten wir jetzt aus. Er ist nicht gut. Tschüss.

0: Da war es genau 9.25 Uhr. Schön, dass ihr am Start seid.
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2: 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Viele von uns leben ja schon seit Jahren so nach dem Motto, Rente kriege ich am Ende eh nicht wirklich was, muss ich mich selber drum kümmern. Jakob, könnte aber irgendwie alles anders werden. Es gibt nämlich ganz neue Ideen.
3: Ja, die wir uns aber auch nicht selber ausgedacht haben. Die haben wir uns unter anderem von den Schweden abgeschaut. Da ist es nämlich so, dass ein Teil der Beiträge immer am Aktienmarkt angelegt wird. Unsere Arbeitsministerin Bärbel Baas sagt, das läuft bei denen schon seit fast 30 Jahren richtig gut. Das wollen wir jetzt auch haben.
4: Wenn es sehr gut läuft, dann wird die junge Generation später eine höhere Rente haben als die Rentner heute. Und das ist wirklich eine wichtige Botschaft auch an die junge Generation, dass wir erstens sie nicht vergessen haben, was uns immer vorgeworfen wurde, sondern es ist uns gelungen, hier jetzt auch eine Perspektive aufzumachen. Und die finde ich sehr, sehr wichtig.
3: Ja, Finanzexperten sagen aber auch schon, wird am Ende trotzdem nicht reichen, dass diese berühmte Rentenlücke geschlossen wird. Privat selber was anlegen, das sollte man trotzdem noch. Dann sind gestern spätabends viele Leute an Bahnhöfen quasi gestrandet, denn bundesweit sind keine Züge mehr gefahren. Der interne Funk bei der Bahn ist nicht mehr gelaufen und da musste dann halt alles gestoppt werden. In einigen Regionen sind auch keine S-Bahnen mehr gefahren. Erst kurz nach Mitternacht ist dann wieder alles okay gewesen. Die Bild schreibt, größere Probleme hat es wohl nur in zwei Orten gegeben. In Gelsenkirchen in NRW sind viele Leute nach einem Helene Fischer-Konzert nicht mehr heimgekommen und in Kiel in Schleswig-Holstein war zum Fest Kieler Woche auch so ein bisschen Chaos. Und dann warten wir quasi nur noch drauf, dass wir in diesem Monat einen neuen Hitzerekord knacken im Juni. Die Umweltmedizinerin Claudia Treidel-Hoffmann sagt in der ARD, deswegen müssen wir uns endlich mal unsere Städte besser anpassen. Da können wir vor allem von zwei Ländern richtig viel lernen.
5: Hitzeschutzplan, das ist etwas, was Frankreich par excellence gemacht hat, 2003 bereits. Und dann gibt es die Stadt Singapur, die gesagt hat, wir brauchen nicht Parks in Städten, sondern die Stadt sollte ein Park sein, also eine Begrünung der Fassaden. Wir brauchen genau das.
3: Ja, immerhin, es gibt ja schon einige Städte mit ganz viel Grün bei uns in Deutschland, wo man

0: eben auch mal viel Schatten kriegt. Ich weiß noch nicht, ob das so bei Temperaturen um die 40 Grad noch was bringt.
1: Ja, so wirklich hilfreich ist. Anna Gutmorgen geht trotzdem mit Vorbild voran und lebt ja in einer Erdhöhle, was natürlich kühl ist und gleichzeitig super in diesen Park passt.
2: Ey, ohne Witz, meine Wohnung ist die beste Wohnung. Die ist so gut verdichtet. Pass auf, Jakob, ich schlafe mit Decke.
1: Noch eine richtige Decke.
2: Ich schlafe mit einer richtigen Decke, weil es so kühl bei mir in der Wohnung ist. Es ist wie eine Erdhöhle halt wirklich.
0: Und ich muss nackig überall rumliegen.
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2: Und mit der Frage, wie wichtig ist eigentlich das Aussehen auf dem Fußballplatz? Die Wissenschaft hat darauf eine eindeutige Antwort.
1: Und diese Antwort, die könnte überraschen. Hört ihr noch vor 10 bei uns in der Show? Jetzt erstmal Olivia Dean.
2: Die sieht wunderschön aus. Nicht nur auf dem Fußballplatz.

0: Energy Amongst an, hier mit mir, Anna, guten Morgen und Ben. Und das ist ganz neu bei uns.
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3: Mir, Ben. Wir stellen euch jede Woche die wunderbarsten und verrücktesten Fußballgeschichten vor. Wir starten rein mit einer absoluten Steilvorlage, beziehungsweise mit einer steilen These. Achtung, wer als hässlich oder zumindest unattraktiv gilt, der spielt besser Fußball.
4: Ich habe das noch gar nicht so gesehen. Tschüss.
3: Ja, zu diesem Schluss kommt nämlich eine wissenschaftliche Studie. Hier wurden die Leistungen von 483 Bundesliga-Profis verglichen. Tore, Ballbesitz, Zweikampfstärke und so weiter. Ergebnis, wer gut aussieht, muss nicht so viel tun, um positiv wahrgenommen zu werden. Deshalb geben sie sich dann auch nicht so viel Mühe. Und kleiner Funfact, der attraktivste Fußballer ist laut Umfragen gerade Joshua Kimmich.
2: Oh yeah!
0: Was?
3: Ist natürlich alles Ansichtssache. Also bleiben wir lieber beim Thema.
5: Warum? Was wollt ihr denn die ganze Zeit? Redet doch über Fußball und redet nicht über so Quatsch.
0: Weniger gut aussehende Männer sind gut im Fußball. Mhm. Dann finde ich es ja komisch, dass du hier im Radiostudio stehst. Ach,
3: absolut.
0: Warum bist du denn nicht Fußballprofi geworden?
3: Ich geh jetzt.
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2: Na hallo, hallo, ich hoffe, ihr seid fantastisch in diesen Mittwoch reingestartet. Der Vormittag läuft und da haben wir gleich für euch die aktuelle Single von Milo. Gibt's hier in so guten 10 Minuten. Jetzt Leonie und Callum Scott und ich bin's, Felina.
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Was ist denn eure Lieblingskindheitserinnerung? Vielleicht irgendwie der eine Kuchen, den eure Omi immer gebacken hat, oder ist es sowas, was ihr heimlich nachts noch gemacht habt, als ihr eigentlich schon schlafen solltet, aber heimlich habt ihr dann noch, weiß ich nicht, irgendwie Fernsehen geguckt oder einen Comic unter der Bettdecke gelesen? Marvel Comics, das hat zumindest Milo gemacht, erzählt er in seinem neuen Song Forever Young. Da gibt es ganz, ganz, ganz viele schöne Kindheitserinnerungen, von denen er singt, die ich irgendwie alle voll nachvollziehen kann. Milo, jetzt für euch zusammen mit DJ Licious bei Energy immer die besten neuen Hits.

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1: Messi Fan, der wird heute 39.
2: Ja.
1: Genauso alt wie ich bin, Anna, guten Morgen. Und das ist nicht nur die einzige Gemeinsamkeit zwischen Messi und mir.
2: Sondern?
1: Was er am Ball ist, bin ich am Mikrofon. Haben schon viele gesagt.
2: Das hast du dir selber eingetrichtert. Ja. Das hat noch niemand
1: der
2: gesagt.
1: Der Mann im Spiegel.
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0: jeder eure 10 Hits am Stück vorher einen schnellen Energy Star Check. Der wird hochkarätig und unter anderem mit Olivia Rodrigo, denn die hat einen Plan. Die organisiert jetzt ein eigenes Festival mit nur Frauen im Line-Up, unter anderem Doechii, Cat's Eye oder auch Chapel Roan. Das Ganze soll im August in Kalifornien stattfinden. Und ist halt ein großartiger Plan. Also wirklich ein reines Frauenfestival, weil die ganz oft als Headliner auf Festivals total unterrepräsentiert sind. Ist wirklich so, da gibt es so Auswertungen. 70-30 ist da schon dann ein gutes Verhältnis auf dem Festival, wenn 70% Männer und 30% Frauen sind. Und da, das ist schon weit vorne. Da wird schon echt für gearbeitet. Deswegen mal nur Frauen auf der Bühne, richtig cool. Und das Allerbeste ist halt, sie will auch, dass der Erlös des Festivals dann an Wohltätigkeitsorganisationen geht, die Frauen und Mädchen fördern. Also großartige Idee, dass sie das auf die Beine stellt, wirklich, also toll. Als hätte sie nicht noch gerade genug zu tun mit Tour und Album und überhaupt. Nee, macht sie nebenbei noch ein Festival. Und vielleicht habt ihr ja auch ein Festival im Kopf, auf das ihr gerne gehen wollt. Dann herzlich willkommen im
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diese Redewendung, dass sich etwas verbreitet wie ein Lauffeuer? Genau aus dieser Redewendung haben Gentleman und Michael Patrick Kelly einen Song gemacht. Wildfire heißt das nämlich auf Englisch und sie sagen, Liebe und Zuneigung und Aufmerksamkeit und Anerkennung, die sollten wir mal verbreiten wie ein Lauffeuer. Und genau das habe ich jetzt hier für euch bei Energy über die besten neuen Hits. Hier ist Wildfire.

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2: Natachi, schön, dass ihr da seid. Hi, ich bin's, Felina, und die 10 jetzt am Stück, die laufen hier ja gerade, gehen gleich weiter mit der aktuellen Single von Michael Schulte in 10 Minuten. Und jetzt gibt's schön Bebe Rexha mit New Religion.
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Energy Star Michael Schulte ist wohl auch gerade Festival Sommer. Der spielt doch ganz viele tolle Locations jetzt gerade erstmal durch. Und dann geht's nächstes Jahr auf seine eigene Tour. Und zwar Beautiful Reasons Tour, so wie sein aktuelles Album eben auch heißt. Und da werden richtig viele Locations in Deutschland auch nochmal gespielt. Ihr könnt ihn also gerade ganz, ganz viel live sehen. Große Empfehlung, weil sehr emotional, was da passiert. Und jetzt habe ich hier für euch seine aktuelle Single Lovesick bei Energy. Immer die Best.

0: 11:24 Uhr. 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

Deutsche Wetterdienst, der warnt vor der Hitze in den nächsten Tagen. Das wird wirklich richtig, richtig heftig und für deutsche Verhältnisse ungewöhnlich doll. Da passt ihr bitte

auf euch auf und macht aber trotzdem einfach das Beste draus und versucht vielleicht euch regelmäßig abzukühlen am See oder ihr geht mal eine Runde den Keller aufräumen, habe ich auch schon heute gedacht, oder einfach in ein Shoppingcenter zum Runterkühlen, denn die sind ja meistens klimatisiert. Und dazu gönnt ihr euch einfach auch noch ganz, ganz viele Sommertracks. Die haben wir euch zusammengebastelt im Energy Stream Summer Hits und da ist auch sowas hier mit dabei. Hör mal jetzt schon an, kleiner Vorgeschmack, Daddy Yankee mit Gasolina bei Energy.

0: Nachmittag, ganz genau 12 Uhr. Ich freue mich, dass ihr am Start seid. Hi, ich bin's, Felina. Die 10 Hits am Stück, die laufen schon. Gehen gleich weiter mit der aktuellen Single von Norma Jean Martini. Hier in so jo, knappe Viertelstunde. Und jetzt gibt's Harrison.
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1: Sie ist aus New York nach Deutschland, ganz genau nach Berlin gezogen, um hier am Ende richtig erfolgreich zu werden mit der Musik. Das ist nämlich ihr großer, großer Traum gewesen. Hat unter anderem auch mit Energy Star Austies zusammen in Berlin in einer WG gewohnt. Und mittlerweile arbeitet sie mit Leuten wie Fastboy, Andrea Bocelli oder auch David Guetta. Denn auch sie hat mitgeschrieben am aktuellen FIFA-WM. Hymnen-Hit, muss man ja einfach sagen. Eigene Musik macht sie aber auch. Norma Jean Martin mit Encore habe ich jetzt für euch bei Energy immer die beste.

0: 12.24 Uhr.
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0: 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Klärt euch diese Tickets ganz easy in unserer Energy App und geht zu den besten Festivals hin und kommt da nicht so schnell ins Schwitzen mit genau diesen beiden Lifehacks, die ich gerade genannt habe. Einmal das Zelt überm Zelt, das heißt, wenn ihr dort campt, packt ihr bitte über euer Zelt einfach so ein Pavillon oder ein zweites Zelt oder spannt ein Tuch und genau das hält dann die erste dicke, fette Hitze ab und euer Zelt wird so nicht zur Sauna. Hitzetipp Nummer 1. Hitzetipp Nummer 2, schön Pommes zum Frühstück. Das klingt vielleicht erstmal ein bisschen wild, füllt aber nach so einer durchzechten Nacht schön erstmal Elektrolyte auf, ne? Habt ihr durch Schweiß verloren und dann Salzspeicher schön wieder voll. Ihr bekommt nicht so schnell Kopfschmerzen, aber natürlich, dann habt ihr extrem viel Durst. Natürlich trinken, trinken, trinken und damit meine ich Wasser. Nicht hier so Trichter oder sowas, ja? Und dann kommt ihr da gut durch die Hitze durch. 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

jetzt hier für euch mit einer Singer-Songwriterin, die habt ihr vielleicht noch gar nicht so doll auf dem Zettel, aber sie war zum Beispiel schon Support-Act bei Louis Capaldi oder auch Ed Sheeran, also so die ganz, ganz großen Stars, lieben ihre Mucke und die ist auch wirklich ganz toll. Hört euch mal jetzt bitte an ihre aktuelle Single Sky Newman mit Man of the House bei Energy, immer die besten

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1: Na aber, Tachi, schön, dass ihr da seid. Wir haben's mittwochs Mittagspause, 13 Uhr. Und da geht's gleich weiter in euren 10 Hits am Stück mit der aktuellen Single von Christo Serendi. Jetzt Alex Warren, Fever Dream, und ich bin's, Felina. Frohes Schwitzen, Leute.
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irgendwann werdet ihr da sitzen und sagen, ey, wisst ihr noch im Sommer 26, was wir da für eine tollen Sachen gemacht haben? Dieser eine Urlaub, dieses eine coole Geburtstagsparty-Event, was auch immer. Und das ist halt genau gerade jetzt. Also genießt den Moment. Das ist auch die Aussage vom aktuellen Hit von Crystal Serenity. Good Old Days, jetzt für euch bei Energy. Immer die besten neuen Hits. Ich wünsche euch einen fantastischen Sommer 26.

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0: Immer die besten neuen Hits hier bei Energy. Schön, dass ihr am Start seid. Ich bin's, Felina, und ich habe mir überlegt, ich würde gerne eine neue Redewendung einführen. Wenn das für euch okay ist, und diese Redewendung lautet, gewonnen Olympia. So, und wann sagt ihr das? Ihr sagt es immer, wenn euch so was richtig Gutes passiert ist, was vielleicht noch ein bisschen mehr abgefeiert werden könnte. Ich sage mal, so eine Situation wie zum Beispiel, ihr schmeißt vielleicht selber was um, fangt es aber direkt wieder auf. So ein richtig cooler Move, wo ihr denkt, oh, ich wünschte, das hätten alle gesehen, das war so gut. Oder ihr lauft zur Bahn und seid super abgehetzt, aber ihr seht die Bahn, ihr rennt rein und genau hinter euch gehen die Türen zu und bam, seid ihr unterwegs. Also so, wo es so genau passt, wo es richtig geil gelaufen ist. Und dann dürft ihr einfach sagen, gewonnen, Olympia. Geht aber auch zum Beispiel für so eine Situation hier.
1: Dass ich regelmäßig rumlaufe und Müll aufsammle und in Mülleimer schmeiße.
0: Ja, also immer wenn ihr irgendwie denkt, das habe ich richtig gut gemacht, das habe ich richtig geil gemacht, dann dürft ihr immer sagen, gewonnen Olympia. Schickt mir eure gewonnen Olympia-Momente gerne auch per WhatsApp. Ich glaube, da gibt es viele Kleinigkeiten, die wir ein bisschen mehr abfeiern könnten. Und dann hören wir uns die hier alle mal an, was ihr so geleistet habt. Freue ich mich sehr drauf. Gewonnen Olympia-Momente einfach schicken per WhatsApp oder mir auch bei Insta schreiben, felina_fln.
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Energies an bei euch mit mir, Felina. Und wenn ich euch sage, mach mal bitte das Radio lauter, dann klingt das natürlich sehr, sehr parteiisch. Ja, weil ich natürlich hier beim Radio arbeite und sowieso finde, das ist der beste Job der Welt. Und ihr solltet das alle ganz laut hören. Aber wenn das zum Beispiel Enrique Iglesias sagt, ja, dann könnt ihr ja auf den hören, dass er immerhin Weltstar, hat tolle Songs gemacht, unter anderem sein Hit Sueme la Radio. Und das heißt einfach, mach das Radio lauter für mich. Und ich finde, auf den könnt ihr jetzt hören. Sueme la Radio.

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1: Da gehen wir aber rein in den Mittwochnachmittag, Freunde. Wir haben es 14 Uhr, die 10 Hits am Stück, die laufen hier und gehen gleich weiter mit der aktuellen Single von Moskena. In guten 10 Minuten jetzt Dermot Kennedy und ich bin's, Felina. Hi, toll, dass ihr da seid.
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Kennt ihr diese Situation, da bittet euch jemand um Gefallen oder schlägt einen Termin vor und ihr antwortet mit, ja, gar kein Problem. In fact ist es aber ein Riesenproblem und ihr habt einfach gerade, einfach nur um nett zu sein, du hast kein Problem, gesagt und im Hintergrund wisst ihr jetzt, geht aber erstmal die Organisation los. Jetzt müsst ihr alles umlegen, alles verschieben, euch komplett aufopfern, damit das klappt, was ihr gerade versprochen habt. Dann seid ihr vielleicht People Pleaser. Ihr wollt, dass es den anderen Menschen sehr, sehr gut geht und zwar auf Kosten eurer eigenen mentalen Gesundheit. Geht's euch

bisschen wie Moskena. Der hat genau das gleiche Problem. Hat sich gerade vorgenommen, ich will ein bisschen selbstbewusster werden. Ich will ein bisschen mehr für mich selber einstehen. Finden wir gut, denn umso mehr Songs kriegen wir vielleicht am Ende sogar davon ab. Rhythm Unknown, seine aktuelle Single, jetzt bei Energy. Immer die besten neuen Hits. Yeah.

0: 4 Minuten, es ist schon 3:30.
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ihr euch gerne unterhalten mit der Version von euch selbst, die ihr gerne selber wärt? Checkt ihr also so die Idealvorstellung von euch selbst und sich mit der mal unterhalten? Ein bisschen das war die Inspiration jedenfalls für Malik Harris für seine aktuelle Single Lie to Me. Und die hören wir uns jetzt an. Hier bei Energy immer die besten neuen Hits.

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2: Es ist Mittwoch, die Sonne scheint und wir starten rein in den Energy-Nachmittag. Hallöchen, ich bin's Vivi und gleich habe ich für euch den neuen Track von Taylor Swift, I Knew It, I Knew You, auch ein kleiner Zungenbrecher, und Turn the Lights Off von Juste hört ihr jetzt.
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Dass Energy Star Taylor Swift und Travis Kelce heiraten, das wissen wir ja, aber wir wissen nicht wann. Jetzt wurden aber vermeintliche Hochzeitsvorbereitungsfotos geleakt. Das heißt, vielleicht ist es ja dieses Jahr schon soweit. Wer es auf jeden Fall weiß, ist Taylor Swift. Ihren neuen Track I Knew It, I Knew You hört ihr hier immer die besten neuen Hits für euch.

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0: ist Mittwoch, das heißt, wir klären mal wieder ein Sprichwort oder eine Redewendung. Und das natürlich hier.
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0: Und heute habe ich euch eine Redewendung mitgebracht, die ich selber auch ein bisschen eklig finde. Und zwar sagt man ja, wenn jemand sehr schlagfertig ist oder so lautstark seine Meinung oft äußert, dass diese Person Haare auf den Zähnen hat. Woher kommt das?
2: Ich denke, das liegt bestimmt daran, dass Leute einen richtig langen Bart hatten und ihr Bart ist halt so lang gewachsen, dass er aussah, als ob er von den Zähnen wächst.
3: Oder vielleicht ist es ja auch so eine Metapher, wie in der Pubertät anfangen, an gewissen Körperstellen Haare zu wachsen, dass auch an den Zähnen Haare wachsen. Das ist ein Zeichen des Erwachsenseins.
4: Mhm. Früher im Mittelalter hatten Männer Haare auf den Zähnen, weil es besonders männlich und sexy war.
0: Also, Männlichkeit ist tatsächlich ein richtig gutes Stichwort. Die meisten Sprichwörter oder Redewendungen reichen ja bis zum Mittelalter zurück. Aber diesmal müssen wir sogar noch weiter zurückreisen, nämlich in die Antike. Körperbehaarung galt nämlich damals und leider ja immer auch heute noch als super männlich, also als Zeichen männlicher Kraft. Und eine Frau, die besonders streitlustig war, der wurden dann oft männliche Züge zugesprochen. Und die war dann so behaart, also männlich, dass sie sogar Haare auf den Zähnen hatte. Und wie krass ist es bitte, dass sich das bis heute so durchzieht? Also nicht nur das Sprichwort, sondern dass Haare was Männliches sind. Vielleicht können wir uns darauf einigen, dass Körperbehaarung generell einfach was Menschliches ist.
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Wir haben es kurz vor vier, Leute, macht einfach schon mal Feierabend. Macht doch einfach hitzefrei, mein Gott, die Sonne scheint richtig schön, der Sommer ist da und kein Song könnte dazu jetzt besser passen als dieser hier. Sun is Up von Inna, hört ihr auf Energy. All the people.

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2: Hallöchen, Vivi hier und gleich habe ich für euch Milo zusammen mit DJ Licious. Ganz neuer Track, Forever Young. Hört ihr hier gleich jetzt Leonie und Callum Scott. Macht euch einen richtig schönen Mittwochnachmittag.
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1: Ey, ich habe das Gefühl, noch nie hat Jungbleiben so gepiekt wie jetzt gerade in unserer Gesellschaft. Longevity, Schönheits-OPs, Botox, Hyaluron, alles Mögliche machen Leute, damit sie für immer jung aussehen. Und das Thema ist natürlich auch immer mal wieder in der Musik vertreten. Milo und DJ-licious zum Beispiel haben einen neuen Track, heißt Forever Young. Aber da geht es nicht ums Äußerliche, sondern um Erinnerungen an früher. Hört ihr jetzt auf Energy immer die besten neuen Hits für euch.

0: Yvonne Devitt heute 39.
1: Ja.
0: Genauso alt wie ich bin, Anna, guten Morgen. Und das ist nicht nur die einzige Gemeinsamkeit zwischen Messi und mir.
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0: Was er am Ball ist, bin ich am Mikrofon. Hab schon viele gesagt.
1: Das hast du dir selber eingetrichtert. Ja. Das hat noch niemand
0: der
1: gesagt.
0: Der Mann im Spiegel.
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Während ich mich bei dieser Hitze hier gerade mal zur Arbeit und wieder nach Hause schleppen kann, ist bei Energy Star Gracie Abrams richtig Bambule, richtig viel los. Denn bald kommt ihr neues Album, Daughter from Hell. Dann kommt am Freitag ein neuer Track von ihr raus. Und dann geht's ja auch nochmal irgendwann auf Tour. Also die Frau ist wirklich busy. Jetzt hört ihr hier ihre neueste Single Hit the Wall. Immer die besten neuen Hits auf Energy.

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2: Unserem Energy-Star Michael Schulte geht's gar nicht gut, Leute. Der ist nämlich krank, um genau zu sein, Lovesick. Heißt seine neue Single, hört ihr hier gleich. Jetzt geht's weiter mit Tiffany Ares und ich bin's, Vivi. Schönen Mittwoch euch.
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Nachrichten für alle Michael Schulte-Fans da draußen. Der hat jetzt seine Deutschland-Tour angekündigt. Leider erst nächstes Jahr, 2027, geht er auf seine Beautiful Reasons Tour. Aber bis dahin hören wir einfach seine Songs hier bei Energy. Lovesick gibt's jetzt für euch immer die besten.

0: klingt, der Soundtrack zu dieser Hitzewelle da draußen. Ich sag's einfach. Heute ist der 24. Juni, Freunde. Noch 6 Monate, dann ist halt schon Heiligabend.
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0: Alles klar. Wir machen mal Energy am Morgen. 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

0: Es geht in den Kampf der Generationen und zwar musikalisch. Energies an, immer die besten neuen Hits mit mir, Vivi, und meiner Kollegin Jale.
1: Salam.
0: Ich bin Millennial, Jale ist Gen Z.
1: Yes.
0: Und ich behaupte von mir, meine Generation hat die bessere Mucke gehabt.
1: Ja,
0: und ich
1: das zeig glaubst jetzt, auch nur. Ja. Sowas glauben auch halt nur Millennials.
0: Warte, stimmt
1: halt
0: nicht. Kurz, ich zeig's dir mal. Geil.
1: Move it all yeah.
0: Emotional, konnten wir auch.
1: Ja. Aber da fehlt mir der Riss. Wo
0: Leute.
1: Ist der Riss, Leute? Wo ist der Riss? Das ist alles so ein bisschen NPC-Musik, sag ich dir.
0: Okay, dann wollen wir mal in deine Generation
1: ja,
0: reinhören.
1: Let's go, jetzt kommt's.
0: Ja, ist ein Banger, muss man sagen.
1: So Attitude ist das.
0: Oh, den mag ich aber auch dolle.
1: Der ist so hübsch. I'm a mess. Take it up and wire.
0: Ja. Okay, wollen wir uns darauf einigen, dass beide Generationen wirklich extrem gute Songs
1: ja,
0: haben?
1: Ja, vielleicht müssen sie sich mal so fusen. So Millennial-Musik wäre geil.
0: Wäre geil. So eine kleine Vermischung gibt es ja tatsächlich, weil wir haben über 40 Webstreams bei uns in der App oder auf energy.de und da findet ihr beide Streams. Also Energy Gen Z Hits und Energy Millennial Hits.
1: Könnt ihr sogar parallel hören?
0: Ja, ich weiß nicht, ob das so
1: gut ist. Der eine Alexa spielt die Energy Millennial Streams und der andere Alexa spielt die Gen Z Streams.
0: Perfekt.
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wenn man Sommer nimmt und gute Laune nimmt und diese beiden Sachen in einen Song packt, dann kommt genau dieser hier raus. Leute, ich freue mich. Wir können gleich alle mitgrölen zusammen. Und zwar hören wir jetzt Samba de Janeiro von Bellini hier auf Energy.

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2: Ach Leute, Sommer ist da, Leben ist schön und deswegen hören wir hier gleich Fastboy mit ihrer neuesten Single Beautiful Life. Jetzt habe ich für euch Fever Dream, passt auch ein bisschen, ne? Hitze und Fieber von Alex.

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Jetzt hört ihr hier Fassboy mit Beautiful Life, immer die besten neuen Hits.

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7: Ja, und damit einen schönen Feierabend, einen schönen heißen Feierabend. Wir sorgen jetzt mal für ein bisschen Abkühlung. Du kannst nämlich 100 Euro gewinnen und das netto und steuerfrei. 100 Euro, wenn du weißt, was das hier für ein Film ist. Und ich sag mal so, unsere Praktikantin, die Lisa, die wusste das schon mal nicht, ne? Also, wir gucken mal, ob wir da heute weit kommen. Was ist das für ein Film? The smile on your face. Okay, kann ich verstehen. Ist schon krass kompliziert, ne? The smile on your face. Also, wenn du weißt, was das für ein Film ist, kannst du hier 100 Euro gewinnen. Und die Gewinnernummer zu uns ist die 0137 90 30 200. 0137 90 30 200. 50 Cent aus allen deutschen Netzen mit Leitung 2. Bist du live bei uns in der Show. Vorher noch ein paar Regeln.
8: Mitmachen bitte ab 18. An Minderjährige werden keine Gewinne ausgezahlt. Jeder Anruf kostet 50 Cent aus allen deutschen Netzen. Bitte darauf achten, dass nicht jeder Anruf, der Kosten produziert, auch automatisch ins Studio gelangt. Gewinnchancen im Leitungsspiel 1 zu 200.000. Parallel dazu kann die Redaktion jederzeit ausgewählte Anrufer per Zufallsprinzip direkt ins Studio durchstellen. Die Teilnahmebedingungen sind auf cashquiz.de zu finden. Dort sind dann später auch alle Lösungen und Gewinner notiert. Und ein Spiel dauert maximal bis Sendungsende.
7: 100 Euro kannst du gewinnen an diesem heißen Mittwochfeierabend. Was ist das für ein Film? Oh, wenn das überhaupt jemand weiß, bin sehr gespannt. 0137 90 30 200. 0137 90 30 200. 50 Cent aus allen deutschen Netzen mit Leitung 2 bist du live bei uns in der Show. Und live hier in der Show ist auch der Mirki. Ich grüße dich.
9: Einen wunderschönen guten Abend.
7: Hast du einen Frosch im Hals,
9: jetzt
7: oder was?
9: Jetzt gerade, ja. Jetzt geht's schon wieder. Ich habe was getrunken. Passt.
7: Ach ja, dann bitte hör auf zu trinken, ja?
9: Okay.
7: Ja, 100 Euro kann man gewinnen. Wann ist eigentlich das Geld auf das Gewinnerskonto?
9: Du, da bin ich ganz klar. Denn heute Abend noch per Echtzeitüberweisung.
7: Da bist du ganz klar, weil...

0: Das machst nicht du, sondern unser Spielechef und deswegen wird das auch klar.
1: Genau.
0: Was ist das bitte für ein Film? Hier nochmal die Frage. Aber wenn das jemand weiß, die Lisa, wie gesagt, die hatte Probleme damit, aber sonst weiß die richtig viel. Ne? 0137 90 30 250 Zentros altdeutschen Netzen.
1: Oha, oha.
0: Und da klingelt's auch schon durchgestellt mit dem Chance-Button. Live, wer ist da? Hallo?
2: Hallo, hier ist der Luca.
0: Hallo Luca, ich grüße dich. Geht's dir gut, Luca?
2: Ja, sehr. Jetzt umso besser.
0: So, na, du wirst gleich hoffentlich auch noch gewinnen. Was hast du raus?
2: Notting Hill.
0: Woher weißt du das? Als Mann, sag mal. Ich dachte, das wird so eine Frauenrunde.
1: Als junger Mann vor allem.
2: Ja. Das ist der Lieblingsfilm von meinem Vater.
0: Okay. Ich verstehen. Ich bin auch Hugh Grant-Fan. Ne? Jetzt ist es raus an dieser Stelle.
1: So,
0: Luca,
1: so.
0: 100 Euro hast du gewonnen. Bleib mal bitte am Telefon. Ganz viel Freude mit dem Geld. Ja, machen wir weiter.
1: Auf jeden Fall. Ich erfahre ganz neue Dinge von dir. 100 Euro. Damit geht's weiter.
0: Das. Die nächsten 100 Euro, da sage ich auch, da hatte die Lisa auch Probleme mit. Wir hören mal rein.
1: Boah.
0: Wir suchen einen Film. Wer kann was mit diesem super kurzen Ausschnitt anfangen? Wenn du das weißt, hättet ihr es nicht noch kürzer machen können? Das ist ja unfassbar. Also wenn du weißt, was wir hier suchen, 100 Euro kannst und wirst du hier gewinnen live unter der 0137 90 30 200 0137 90 30 200 50 Cent aus allen deutschen Netzen. Wir suchen den Filmtitel, den richtigen bitte am besten. Was ist das für ein Film? Wenn es überhaupt irgendwer weiß, wenn überhaupt irgendwer Radio hört gerade oder alle sind in der Badewanne oder im Freibad, ich kann es euch ja nicht verdenken. Wer hört gerade Radio und wer von den wenigen Leuten weiß überhaupt, was das für ein Film ist. So, 100 Euro heute Abend garantiert noch bei dir auf dem Konto, denn jeder Gewinner hier bekommt eine Echtzeitüberweisung. Also heute Abend hast du die 100 Euro schon bei dir auf dem Bankkonto. Bitte mach's mal nicht wie die Nancy, die war in der vorherigen Sendung schon mal da und meinte das.
3: Sandmännchen!
4: Was? Moment!
3: Sandmännchen.
4: Ja. Wer bist denn du erstmal überhaupt?
3: Die Nancy.
4: Nancy, du bist ganz überrascht, dass du durchgestellt wurdest, wa?
3: Ja.
4: Also Nancy, du meinst das Sandmännchen?
3: Ja.
4: Stimmt leider nicht.
1: Sorry, Nancy.
0: Also hatten wir aber auch nicht auch Film gesagt? Wir suchen einen Film. Also ein Film, ganz normaler Film, den wir suchen. Das hier ist nicht das Sandmännchen. Boah, nee. Also, es ist ein kurzer Ausschnitt, da sind wir uns einig. Aber wenn du wirklich weißt, was das für ein Film ist, was machen wir, wie viel Geld?
1: 200 sind wir, oder?
0: Nee, 100 Euro
1: haben wir. Nee, verdoppeln wir. Verdoppeln wir, gehen wir auf 200, na klar.
0: Wolltest du hier bei 100 Euro bleiben, oder
1: na,
0: was?
1: Auf gar keinen Fall.
0: Unfassbar. 0137 90 30 200 0137 90 30 200 50 Cent aus allen deutschen Netzen. Was ist das hier für ein Film? So, und wenn du das weißt, gewinnst du jetzt sogar den doppelten Gewinn. Heute Abend bleibt dabei weiter auf dem Konto, ne?
1: Und zwar per Echtzeitüberweisung.
0: Also das ist mal die beste Abkühlung, die du dir gönnen kannst. 200 Euro heute Abend bei dir auf dem Konto zu deiner freien Verfügung. Heute gewinnen, heute kassieren. Was ist das für ein Film? Ist doch nicht das Sandmännchen, aber klingt in der Tat wie Sandmännchen,
1: hat
0: ne?
1: Hat eine gewisse Ähnlichkeit, ja.
0: 0137 90 30 200 50 Cent aus allen deutschen Netzen. Mit Leitung 2 bist du live bei uns in der Show. Moritz war auch schon mal in einer anderen Sendung da und meinte damals das.
4: Was ist deine Lösung, bitte?
5: Naja, ich muss ja ehrlich sagen, also zuerst, ich dachte ja auch Sandmännchen, ne? Aber
1: ja, weiß ja ich viele, ja. Viele, ja.
5: Also, ja, nee, aber jetzt weiß ich nämlich, es ist Avatar.
0: Also klar ist das leider gar nicht, du. Es ist auch falsch, das gibt's doch gar nicht. Es ist nicht Avatar, Moritz, es tut mir echt leid, weiß nicht, wie der Soundtrack zu Avatar geht, aber
1: ich auch
0: ist es nicht.
1: Ist auch so kurz geschnitten. Komm, es tut mir so leid, 200, ich verdoppel die 200, es gibt 400 Euro Garantiegewinn.
0: Krass, echt, ja?
1: Machen wir, heute Abend auf dem Konto.
0: Okay, hier ist, Achtung, live das Cash-Quiz an einem Tag, wo eh absolut Ausnahmezustand ist, es ist super heiß. Ist gerade irgendwer am Radio, ernsthaft jetzt, und weiß, was das ist? Dann gibt's dafür 400 Euro und das Beste ist, das Geld hast du heute Abend auf dem Konto. 0137 90 30 200, ich starte die Runde. Und bitte, jetzt auflösen, bitte jetzt 400 Euro mitnehmen unter der 0137 90 30 200 50 Cent aus allen deutschen Netzen. Wir können mal so eine Sendung an solchen heißen Tagen nicht mehr machen, das geht nicht.
1: Meinst du? Hey. Aber komm, wir brauchen was zum Abkühlen. 400, ich lege einen Huni oben drauf, einen Abkühlungshuni. Es gibt 500 Euro
0: Ernst.
1: Garantiegewinn.
0: Wirklich?
1: Die gehen heute netto steuerfrei noch auf dein Konto.
0: 500 Euro. Um 18.36 Uhr. Wer weiß, was das ist? Für einen Film. Wir suchen den Film.
1: Bitte.
0: 0137 90 30 200. Und du gewinnst hier 500 € an Ort und Stelle. 0137 90 30 200.

0: 350 sind aus allen deutschen Netzen. Bin sehr gespannt. Claudi war in der vorherigen Sendung schon mal da. Meinte das?
1: Was ist es?
2: Das ist Pearl Harbor.
1: Ja. Aha. Ja. Thematisch. Ja, nee, es ist nicht Pearl Harbor, es tut mir leid.
0: Es ist nicht Pearl Harbor, Lisa tut sich weiterhin schwer, wir kommen hier nicht voran, du.
3: Es ist einfach falsch. So, wer hat's denn richtig raus? Komm, ich erhöhe den Gewinn doch mal, es gibt 600 Euro Garantiegewinn. Jetzt zu uns, komm mit Leitung 2, richtig lösen, 600 Euro kassieren. Heide raus.
0: Was ist das? Ein drittes Mal und bitte jetzt ein letztes Mal. 0137 90 30 200 0137 90 30 200 50 Cent aus allen deutschen Netzen. Wir haben bis hierhin gehört Pearl Harbor, Avatar und Sandmännchen. Weiß irgendwer, welchen Film wir suchen? Uns ist klar, der Ausschnitt ist echt tricky. Super kurz. Aber wenn du von den wenigen Leuten, die gerade Radio hören an diesem heißen Feierabend, wenn du weißt, welchen Film wir suchen, die Gewinnchance ist gerade riesig. Aber es ist, glaube ich, immer noch keiner da, ne?
3: So, der Gewinn ist noch nicht riesig genug. Pass mal auf, ich leg nochmal einen Huni. Nee, komm, ich leg 150 oben drauf.
0: Echt?
3: So, dein Gewinn am Radio lautet ab jetzt 750 Euro. Und die warten nur auf dich. Garantiegewinn geht heute noch raus per Echtzeitüberweisung.
0: 750 Euro, 18.38 Uhr. Jetzt guckt die Regie und Will macht auch schon Druck. Alle wollen wieder Musik hören. Ich kann es nicht ändern. 0137 90 30 200 0137 90 30 200 50 Cent aus allen deutschen Netzen mit Leitung 2. Bist du live bei uns in der Show? Weißt du, was das für ein Film ist? Irgendwer, der da eine Ahnung hat? Dann bitte jetzt auflösen. Also einer bitte. Anna war in einer anderen Sendung schon mal da, meinte das.
1: Was hast du raus?
2: Ich sag Heidi.
1: Die Heidi? Die Heidi aus den Bergen? Ach nein, die ist es nicht. Tut mir leid.
3: Ja, welche denn sonst? Aber
0: naja, entschuldige mal. Nee, es ist nicht Heidi. Wir suchen einen Film. Heidi ist ja so weit weg von dem, was wir suchen. Ich bin echt skeptisch gerade.
3: Oh, Leute, was soll ich machen? Abbrechen? Nee, hat keinen Sinn. Weißt du was? Ich mach was Verrücktes. Ich leg noch mal was drauf. Und zwar nicht ein Fuffi oder ein Huni. Nein, nein. Es gibt ab jetzt 1.000 Euro.
0: Ist nicht dein Ernst.
3: Diese 1.000 Euro, die gibt's jetzt. Und die warten auf dich. Die gehen heute noch raus. Per Echtzeitüberweisung. So.
0: Liebe Anna, es ist nicht Heidi. 0137 90 30 200. Hört gerade irgendwer Radio? Liegt gerade irgendwer nicht in der Badewanne oder im Freibad oder im Pool? Irgendeiner, der weiß, welchen Film wir suchen. Es gibt jetzt den Hitzefrei-Bonus von 1.000 Euro. Und das Beste ist, das Geld hast du heute Abend schon auf dem Konto. Kannst du ausgeben, heute Abend noch, wenn du möchtest. 0137 90 30 200. 0137 90 30 200. 50 Cent aus allen deutschen Netzen. Wenn irgendwer was weiß, was das hier für ein Film ist. So, wir werden die Gewinnchance jetzt erhöhen, bitte.
3: Auf jeden Fall, weil mit Leitung 2 ist noch niemand bei uns. Und wer jetzt raus hat, hat Glück. Warum? Ich wollte eigentlich verdoppeln, mache ich nicht. Ich verdreifache jetzt deine Gewinnchance. Noch mit am Start, Leitung 3 und 4. Drei nebeneinander liegende Leitungen zu 1.000 Euro.
0: 0137 90 30 200. Die Sendung ist gleich vorbei. Wir garantieren aber, es wird einen Gewinner geben. Die 1.000 Euro gehen auf jeden Fall raus unter der 0137 90 30 200. 50 Cent aus allen deutschen Netzen. Liebe Freunde aus der Sendeabwicklung, wir können solche Sendungen an solchen heißen Tagen einfach nicht mehr machen. Das ist ja völlig Wahnsinn. Weiß irgendwer bitte, was das hier für ein Film ist? 1.000 Euro netto und steuerfrei, drei Leitungen. Drei Studioleitungen sind jetzt sogar geöffnet. Leitung 2, Leitung 3, Leitung 4. Ist irgendwer schon in eine der drei Leitungen? Hallo? Ist irgendwer in Leitung 2? Oder in der 4 oder in der 3?
3: Hallo?
0: Ist keiner da, der den Film sagt.
3: Die sind grün. Die warten auf dich. So, pass mal auf. Das hat ja keinen Sinn. Ich schau mal auf die Uhr. Ich gebe nochmal zwei Leitungen oben drauf. Die 7 und die Glücksleitung 13. Damit die fünffache Gewinnchance.
0: Echt?
3: 1.000 Euro, die warten. 1.000 Euro, die heute noch kassiert werden können und heute noch aufs Konto gehen.
0: 5 Studioleitungen sind jetzt offen. Eine davon treffen, du kommst direkt ohne Umwege zu uns in die Show, nennst bitte diesen Film hier und gewinnst die 1000 Euro unter der 0137 90 30 200. Gott, wir haben es schon 18.42 Uhr, die Sendung ist gleich vorbei. 0137 90 30 200. 50 Cent aus allen deutschen Netzen. Wir haben von Nancy das Sandmännchen.

0: ihn gehört und da habe ich gesagt, nee, wir suchen einen Film. Moritz dachte an Avatar, Claudi an Pearl Harbor und Anna meinte, das ist Heidi. Das ist doch nicht Heidi. 1.000 Euro netto und steuerfrei. Aber kann sich bitte irgendwer aus der kalten Badewanne gerade ans Telefon bequemen?
1: Bitte.
0: Sofern er weiß, was hier überhaupt rauskommt.
1: Oder aus dem klimatisierten Auto, egal.
0: So,
1: niemand da. Ich erhöhe jetzt so lange die Gewinnchance, bis endlich jemand bei uns ist. Achtung, jetzt noch die sechste Leitung dazu, Leitung 16. Wir brechen das nicht ab. Sechsfache Gewinnchance, 1.000 Euro.
0: 0137 90 30 200. Es sind jetzt sogar 6 Studioleitungen auf grün. Für den richtigen Film bitte unter der 0137 90 30 200. 0137 90 30 200. 50 Cent aus allen deutschen Netzen. Sandmännchen, Avatar, Pearl Harbor und Heidi haben wir gehört. Und da denke ich mir bei Heidi und Sandmännchen, boah, das sind ja Lösungen, das ist so weit weg von unserer eigentlichen Lösung. Nee, das stimmt nicht. Was ist das hier für ein Film? 1.000 Euro netto und steuerfrei. Und nochmal, Mirko, versprich bitte, es bleibt dabei, das Geld hat man heute Abend auf dem Konto.
1: Das verspreche ich. Vom Spielechef höchstpersönlich überwiesen. Pass mal auf, immer noch niemand da. Die nächste Leitung, Leitung 18. Damit ab jetzt die siebenfache Gewinnchance zu 1.000 Euro.
0: Wahnsinn. 7 Studioleitungen sind jetzt geöffnet. Wir haben es gleich 18.45 Uhr. Liebe Kollegen aus der Regie, ich weiß, auch ihr habt Druck. Bitte lasst uns auf dem Sender. Es gibt die Ansage, es wird gleich jemand gewinnen. 1.000 Euro für den richtigen Film. In den letzten Augenblicken dieser Sendung unter der 0137 90 30 200. 0137 90 30 200. 50 Cent aus allen deutschen Netzen. Wie heißt dieser Film hier? 1.000 Euro. Für die korrekte Lösung, und die korrekte Lösung ist nicht Pearl Harbor oder Avatar. Wir müssen gleich in die letzten 120 Sekunden gehen, Mirko, das war's?
1: Absolut, sondern wie ist die richtige Lösung? So, ich wollte Einleitung dazu geben, hat keinen Sinn. Ich gucke auf die Uhr, es sind die letzten Sekunden. Jeden Augenblick kann es hier scheppern, pass auf. 3 Leitungen obendrauf,
0: echt?
1: Die 23, ja.
0: Boah.
1: Die 24 und die 25 heißt ab jetzt die beste. Die 10-fache Gewinnchance zu 1.000 Euro Garantiegewinn, die heute noch auf dein Konto gehen.
0: 0137 90 30 200. Und damit läuten wir jetzt gleich die letzten 120 Sekunden dieser Sendung ein. Wir brauchen die Lösung. 1.000 Euro gehen auf jeden Fall raus.
1: Mhm.
0: Aber die Lösung braucht's bitte jetzt unter der 0137 90 30 200. 50 Cent aus allen deutschen Netzen. Was ist das hier für ein Spielfilm? Irgendeiner, der es weiß? Dann bitte jetzt in den letzten... Okay, da starten Sie die letzten 120 Sekunden. Wie viele Leitungen sind geöffnet, Mirko?
1: 10 Leitungen,
0: boah.
1: Zehnfache und damit beste Gewinnchance. 1.000 Euro, die beste Gewinnchance bisher. Das Geld geht heute garantiert noch raus.
0: 0137 90 30 200. Keine 120 Sekunden mehr. Die Regie zählt uns jetzt an. Wir brauchen bitte jetzt ein Telefonklingeln. Irgendwer, der weiß, welchen Film wir suchen, unter der 0137 90 30 200. Bitte jetzt. 0137 90 30 200. 50 Cent aus allen deutschen Netzen. Bitte den richtigen Film. Jetzt für 1.000 Euro heute Abend bei dir auf dem Konto. Wir machen an diesem 24. Juni eine Echtzeitüberweisung. Wenn du weißt, was das für ein Film ist, dann bitte die 1.000 Euro jetzt gewinnen. In den letzten, oh Gott, gleich letzten 70 Sekunden. Es müsste jetzt eigentlich schon klingeln. 10 Leitungen sind geöffnet und du gewinnst unter der 0137 90 30 200. 0137 90 30 200. 50 Cent aus allen deutschen Netzen. So, haben wir gleich keine Musik mehr. Jetzt ist wirklich vorbei. 60 Sekunden, bitte. Jetzt muss es klingeln. 10 Leitungen sind geöffnet. Eine von diesen 10 Leitungen treffen. Du kommst direkt ohne Umwege zu uns in die Show. Und wenn du dann gleich unsere Stimmen in deinem Telefon hörst, bitte nicht auflegen. Ein letztes Mal, liebe Regie, bitte reingehört in den Schnipsel. Was ist das für ein Film? Und das ist nicht das Sandmännchen, nicht Avatar oder Heidi. 0137 90 30 200. 0137 90 30 200. 50 Cent aus allen deutschen Netzen. Boah, Mirko, ich bin so gespannt, wer gleich 1.000 Euro gewinnt.
1: Ich auch, du 1.000 Euro, Wahnsinn.
0: Liebe Regie, bitte lasst uns noch auf dem Sender, bis es hier gleich klingelt und wir garantiert auch einen Gewinner haben. So, da durchgestellt mit dem Chance-Button live. Hallo, wer ist da?
2: Ja, Valentina Deutsch.
0: Ich grüße dich. Was hast du raus, bitte?
2: Ja, das ist Titanic.

0: Oh, das stimmt, ja. Gott sei Dank. Du hast gerade 1.000 Euro gewonnen. Herzlichen Glückwunsch.
1: Danke.
0: Ja, gerne. Bleib mal bitte am Telefon. Schönen Feierabend wünsche ich.
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sondern eher so den Moment genießen. Aber Chris Sarandi, der hat einen neuen Track draußen, heißt Good Old Days. Und manchmal ist es doch auch ganz schön, irgendwie in so einem alten Fotobuch rumzustöbern und sich die ganzen Bilder anzuschauen. Genau das hört ihr jetzt in einem Song verpackt. Energy's an, immer die besten neuen Hits jetzt mit Chris Sarandi.

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0: Es ist Mittwoch, das heißt, wir klären mal wieder ein Sprichwort oder eine Redewendung. Und das natürlich hier.
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0: Und heute habe ich euch eine Redewendung mitgebracht, die ich selber auch ein bisschen eklig finde. Und zwar sagt man ja, wenn jemand sehr schlagfertig ist oder so lautstark seine Meinung oft äußert, dass diese Person Haare auf den Zähnen hat. Woher kommt das?
2: Ich denke, das liegt bestimmt daran, dass Leute einen richtig langen Bart hatten und ihr Bart ist halt so lang gewachsen, dass er außerhalb davon von den Zähnen wächst.
3: Oder vielleicht ist es ja auch eine Metapher, wie in der Pubertät anfangen, an gewissen Körperstellen Haare zu wachsen, dass auch an den Zähnen Haare wachsen. Das ist ein Zeichen des Erwachsenseins.
4: Früher im Mittelalter hatten Männer Haare auf den Zähnen, weil es besonders männlich und sexy war.
0: Also, Männlichkeit ist tatsächlich ein richtig gutes Stichwort. Die meisten Sprichwörter oder Redewendungen reichen ja bis zum Mittelalter zurück, aber diesmal müssen wir sogar noch weiter zurückreisen, nämlich in die Antike. Körperbehaarung galt nämlich damals und leider ja immer auch heute noch als super männlich, also als Zeichen männlicher Kraft. Und eine Frau, die besonders streitlustig war, der wurden dann oft männliche Züge zugesprochen und die war dann so behaart, also männlich, dass sie sogar Haare auf den Zähnen hatte. Und wie krass ist es bitte, dass sich das bis heute so durchzieht? Also nicht nur das Sprichwort, sondern dass Haare was Männliches sind. Vielleicht können wir uns darauf einigen, dass Körperbehaarung generell einfach was Menschliches ist.
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ihr hört Energy mit mir, Vivi. Und Leute, ich habe jetzt wirklich den perfekten Track für so eine heiße Sommernacht, für einen heißen Sommerflirt vielleicht auch. Kommt von Shakira und Maluma, heißt Chantaye. Und wir hören uns natürlich auch morgen wieder ab 15 Uhr. Da freue ich mich drauf. Macht es gut, ihr Lieben. Adios.

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Wie ihr da dabei sein könnt und welche Festivals ihr euch aussuchen dürft, das alles gleich. Vorher noch Dermot Kennedy mit immer den besten neuen Hits.

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Austis, hören wir jetzt hier bei Energy an diesem Mittwochabend. Ich bin Julian. Austis, die ja ursprünglich aus Island kommt und jetzt Anniversary feiert. Vor 10 Jahren ist sie nach Berlin gezogen, ist absolut happy mit dieser Stadt, ist ja auch gerade schwanger und schauen wir mal, ob es dann auch ein Berliner wird. Austis, The Art of Letting Go, hören wir jetzt immer die besten neuen Hits.

0: Immer die besten neuen Hits hört ihr hier bei Energy. Gleich mit David Guetta, der sein, ich sag mal, Beauty-Geheimnis verraten hat. Sieht er mit seinen 58 Jahren wirklich besser denn je aus, ist unglaublich in Shape. Aber es gibt einen Trick. Den hat er mir verraten und den gebe ich gleich weiter. Das alles gleich. Außerdem hören wir noch Taylor Swift mit immer den besten neuen Hits.
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Energy Sun bei euch an diesem Mittwochabend mit mir, Julian, und jetzt mit dem Gentleman Raver, mit dem Benjamin Button der Producer-Szene, nämlich David Guetta. Mittlerweile 58 Jahre alt und sieht wirklich besser aus denn je. Kein Gramm Körperfett. Man sieht auch immer gerne auf Social Media, wenn er oberkörperfreie Bilder postet. Und das werde ich nie vergessen, dass er vor ein paar Jahren mal zu mir im Interview meinte, ja, ich mache das halt ziemlich klug, ne? Aber das Geheimnis ist, einmal im Jahr richtig, richtig gut in Shape zu sein, dann machst du davon ganz, ganz viel Fotos, ganz, ganz, ganz viel Bilder, viel Content und postest das dann vereinzelt über das ganze Jahr, sodass jeder denkt, dass du immer so gut aussiehst. Und das ist absolut genial. So David Guetta, der natürlich ein unglaubliches Pensum auch hinlegt. Also im Drei-Wochen-Takt gefühlt kommt ein neuer Song raus. Immer mit richtig, richtig interessanten Feature-Gästen. So auch jetzt mit Jennifer Lopez, J-Lo, Jenny from the Block mit Save Me Tonight und immer den besten.

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0: Immer die besten neuen Hits hat er hier bei Energy. Mittwochabend ist es. Ich freue mich sehr, dass ihr mit dabei seid. Hoffe jetzt, dass ihr noch draußen ein bisschen was erledigen könnt, nicht allzu früh schlafen müsst, weil es morgen früh rausgeht. Es ist immer noch so unerträglich heiß, aber auch das werden wir hinbekommen. Gleich Yücel für euch jedenfalls. Außerdem BTS und Michael Patrick Kelly macht den Anfang.
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Den französischen DJ/Produzenten Yücel hören wir jetzt hier bei Energy, der sich gerade natürlich auch den Traum eines jeden DJs erfüllt, um im Sommer in Ibiza aufzulegen. Jetzt in dieser Sekunde ist er an seinen Turntables im legendären High Ibiza Club und macht das, wofür er bezahlt wird, vor reichen/schön aussehenden Menschen in weißen Leinenklamotten mit viel zu überteuerten Drinks für gute Laune zu sorgen. Das kann er, das beweist er auch jetzt im Radio mit Moving to the Sun und immer den besten.

um 21 Uhr an diesem Mittwoch, an dem wir uns immer noch in einer sogenannten Tropennacht befinden. Es wird heute nicht kälter als 20 Grad haben. Insofern braucht es Tricks, um auch bei diesen Temperaturen in einem schönen, kühlen Bett einzuschlafen. Was ihr da machen könnt, wie das jeder hinbekommt, das verrate ich euch gleich. Vorher aber immer noch die besten neuen Hits mit Bibi Rexha.

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1: Na, wie habt ihr so geschlafen die letzten Nächte? Genauso beschissen wie ich? So, Energy ist an bei euch an diesem Mittwochabend. Nach 21 Uhr haben wir es teilweise immer noch fast an die 30 Grad. Wir befinden uns in einer sogenannten Tropennacht. Das heißt, auch heute die ganze Nacht sinkt die Temperatur nicht unter 20 Grad. Der Körper, er kann sich kaum regenerieren. Aber es gibt drei Live- bzw. Night-Hacks, die wir euch jetzt noch ganz kurz verraten. Der klassische Lifehack vorm Schlafengehen, lauwarm duschen ist ganz wichtig. Nicht kalt, sondern lauwarm. Die Blutgefäße weiten sich, der Körper kann die angestaute Hitze leichter loslassen. Dann etwas, was ihr jetzt heute noch vorbereiten könnt für morgen, die Bettwäsche in den Gefrierschrank. Zum Beispiel so ein Kitzenbezug, so eine halbe Stunde in den Tiefkühler legen, es bewirkt Wunder. Und im Winter kennen wir das, wir machen eine Wärmflasche. Jetzt könnt ihr euch eine Kühlflasche machen. Das heißt, einfach mal so kaltes Wasser rein in die Wärmflasche, die euch dann aber über die Nacht hinweg kühlt. Das sind mal so drei Lifehacks, die man einfach so ganz schnell machen kann. Wenn ihr aber noch andere habt, wo ihr sagt, pass auf, das habe ich für mich rausgefunden, das funktioniert jedes Mal, ich kann damit so herrlich gut schlafen, temperaturunabhängig, dann gerne auch her damit. 030 26 1 2 3 4 5. Lasst uns jetzt so eine kleine Leidensgemeinschaft sein, die aber ausschließlich hinaus wächst und im gegebenen Fall auch alle damit kühlt. Naja, insofern, gute Nacht. Jetzt erstmal So Easy to Fall in Love, Olivia Dean, und immer die besten neuen Hits.

Mittwochabend hier bei Energy. Ich freue mich sehr, dass ihr mit dabei seid. Ich bin Julian, jetzt mit auf Flo, F-L-O und Leak It, eine dreiköpfige Band, Pop-Girl-Band aus London. Gibt ja eine große Historie an britischen Girl-Bands. Spice Girls, klar, die Mutter aller Pop-Bands. Außerdem dann natürlich die Sugar Babes und Flo scheinen genau diesen Weg konsequent weiterzugehen. Leak It, haben wir jetzt immer die besten neuen Hits.

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Immer die besten neuen Hits hört euch hier bei Energy. Gleich mit Olivia Rodrigo, die ein Festival plant, und zwar nur für weibliche Headliner. Das findet in Kalifornien statt, hat sie jetzt bekannt gegeben. Wer da alles spielt und warum sie vor allen Dingen das macht.

0: Das verrate ich euch alles gleich.
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So, und jetzt geht's um sie hier. Energy Sun bei euch an diesem Mittwochabend, heute mit mir Julian. Und Olivia Rodrigo war so einer der ganz wenigen Lichtblicke, die sich in Corona ergeben haben. Ne? Ihr großer Stern ging da nämlich auf, hat alles im Pophimmel überstrahlt und ist jetzt auch dabei, sich einzusetzen für Dinge, die sie für richtig hält. Hat sich ja etabliert von diesem Disney-Star-Image, ist jetzt wirklich eine große, große Künstlerin, spielt die größten Festivalbühnen der Welt. Und da ist ihr aufgefallen, sag mal, da sind schon immer noch deutlich viel, viel mehr Männer als Frauen gebucht, ne? Egal wo ich spiele, auf den Festivals. Und dieser Gedanke hat in ihr ausgelöst, dass sie jetzt ihr eigenes Festival veranstalten will, mit ausschließlich Frauen als Headlinern. Unter anderem jetzt schon mit dabei Chaperone, Doechii und Cat's Eye im August in Kalifornien. Soll ihr erstes Festival nämlich stattfinden. Und das Beste ist, der Erlös des Festivals geht an Wohltätigkeitsorganisationen, die sich für Frauen und Mädchen einsetzen und diese fördern. Das halte ich, der mit einer Staatsanwältin verheiratet ist, für einen absolut fantastischen Step, vor allen Dingen, weil ich auch durch die Arbeit meiner Frau weiß, wie oft Frauen eben noch auch in wichtigen Positionen unterrepräsentiert sind. Wenn ihr ein Festival im Kopf habt, zu dem ihr auch noch wollt, checkt jetzt einfach mal die Energy App aus, seht ihr die ganz große Liste des Energy Festival Sommers, da sucht euch eins aus und seid dann mit dabei. Das so als kleiner Tipp für diesen Mittwochabend.

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0: Immer die besten neuen Hits hört euch hier bei Energy, gleich mit Taylor Swift für euch. Außerdem Holly Humberstone und Harrison macht den Anfang. All the things she said, alles gleich hier bei Energy.
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Es ist spät geworden hier bei Energy an diesem heißen Mittwochabend, aber das Wachbleiben, es hat sich gelohnt, denn wir hören jetzt zum allerersten Mal den ganz neuen Song von Felix Jähn gemeinsam mit Omar Rüthberg. Ist ein venezolanischer / schwedischer Sänger und Schauspieler, den Felix Jähn schon seit einiger Zeit kennt. Und jetzt haben sie aber zum allerersten Mal gemeinsam Musik gemacht. Siren heißt der Song, haben wir jetzt immer die besten neuen Hits.

0: Schwitzend steht sie auf der Showtreppe mit ihrem Paillettenkleid an, tänzelt sie die Treppe runter, jetzt bei mir hier in der Sendung.
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0: Meine liebe Kollegin Schale, schwitzend, weil es natürlich auch jetzt immer noch nach 22 Uhr viel zu warm ist.
2: Ja, und gut, dass ihr nicht seht, wie ich gerade mit meinem Paillettenkleid ausgerutscht bin. Das war sehr peinlich.
0: Das Radio ist Kino im Kopf, meine Liebe. Ja. Was kein Kino ist und die aktuellen Temperaturen auch in den Wohnungen, es ist viel zu heiß, um einzuschlafen. Ja. Und darum dreht sich auch die heutige Aussage. Die optimale Schlaftemperatur für uns Menschen sind nämlich exakt 18 Grad. Fakt oder Fake?
2: Oh, ich könnte mir vorstellen, dass es nicht ganz... Ich sag Fakt.
0: Fantastisch. Die optimale Schlaftemperatur für uns Menschen sind tatsächlich 18 Grad.
2: Yes.
0: Ist nicht zu kalt, ist nicht zu warm. Wer da jetzt nicht gerade rankommt, weil er keine AC im Schlafzimmer hat, lauwarm duschen soll helfen. Dadurch kühlen wir schneller innerlich aus.
2: Und die Blutgefäße weiten sich.
0: So, und dann gleich ins Bett damit gehen. Schade.
2: Ja. Oder auch nicht.
0: Oder auch nicht. Ne? WM ist, es ist warm draußen. Jetzt entstehen die besten Geschichten.
2: Jetzt kommen die besten Nachrichten in die DMs geslidet.
0: So nämlich. Ich habe letztens einen tollen Satz gelesen. Wenn wir sterben, werden wir zu Geschichten. Da mal drüber nachdenken, liebe Charlotte. Okay, aber völlig off-topic. Gute Nacht, meine Lieben.

So, jetzt eine belgische Co-Produktion hier bei Energy. Milo, den kennen wir schon lange, seit 20 Jahren, macht er, ich will nicht sagen immer das Gleiche, sondern immer das gleich Erfolgreiche. Hat eine Gitarre in der Hand, singt mit seiner unverkennbaren Milo-Stimme über Gott und die Welt und ist damit wahnsinnig erfolgreich und hat sich aber jetzt eben auch aus Belgien ein bisschen EDM-Hilfe geholt von DJ Licious. Forever Young heißt der Song, hören wir jetzt immer die besten neuen Hits.

0: Benson Boone und Kygo macht den Anfang.
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0: Die ganze Sportwelt schaut gerade in die USA, denn... Richtig, da war gestern Draft. Die NBA, die beste Basketballliga der Welt, hat gerade wieder geladen. Mein lieber Kollege Armani ist da.
1: Servus.
0: Unser absoluter Basketball-Experte. Armani, Deutschland ist ja wirklich Basketballland, ne? Amtierender Weltmeister, amtierender Europameister.
1: Ganz genau. Und jetzt haben wir insgesamt 9 NBA-Spieler, die deutsch sind. Und heute noch sind es 2 mehr geworden. Also,
0: so, du hast es nämlich für uns verfolgt. Draft, ne? In den USA gibt es ein anderes Transfersystem. Da sind die besten College-Spieler immer, werden vergeben, es wird gedraftet. Und die, die im letzten Jahr am schlechtesten abgeschnitten haben, haben den ersten Pick.
1: Ganz genau, so ungefähr, ja, vom Simple Predict.
0: Und jetzt haben wir 2 neue Deutsche, erzähl mal.
1: Ganz genau, also letzte Nacht in Brooklyn war der NBA Draft und an Stelle 15 und an Stelle 18 sind jeweils, oder besser gesagt, 14 und 18 sind 2 Deutsche gepickt worden. Einmal Hannes Steinbach, der hat letztes Jahr in Washington am College gespielt, davor in Deutschland, der ist aus der Heimat wie Dirk Nowitzki. Und an Stelle 18 war Christian Anderson Jr., der hat auch schon in der deutschen Nationalmannschaft gespielt.
0: Also wirklich, Dirk Nowitzki war ja so der Erste, der das Ganze geebnet hat. Dann kamen Dennis Schröder, die Wagner-Brüder und jetzt werden es einfach immer mehr. Das heißt, wir werden auch in Zukunft eine große Rolle im Weltbasketball spielen, oder?
1: Ja, ganz genau. Und wir haben jetzt 2 deutsche Mannschaften in der NBA, Orlando Magic und die Charlotte Hornets sind jetzt auch Team Deutschland.
0: Ganz kurz noch, weil wir die Wagner-Brüder angesprochen haben. Moritz Wagner, läuft der Vertrag aus bei den Orlando Magic? Wie wird es da bei denen weitergehen?
1: Gute Frage. Ich hoffe, er bleibt in der NBA. Ich hoffe, er findet eine neue Mannschaft, aber... Mal gucken.
0: Aber feststeht, er wird die Orlando Magic vermutlich verlassen.
1: Höchstwahrscheinlich ja.
0: Armani, unser Basketball-Experte. Kleiner Ausflug in die Welt des amerikanischen Sports. Danke dir, mein Lieber.

0: die besten neuen Hits heute hier bei Energy. Mittwochabend ist es. Ich bin Julian. Ich freue mich sehr, dass ihr mit dabei seid. Hoffe, es geht euch gut. Gleich mit Nesta. Außerdem haben wir Milo und Purple Disco Machine. Macht den Anfang.
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2: Messi-Fan, der wird heute 39.
3: Ja.
2: Genauso alt wie ich bin, Anna. Guten Morgen. Und das ist nicht nur die einzige Gemeinsamkeit zwischen Messi und mir.
3: Sondern?
2: Was er am Ball ist, bin ich am Mikrofon. Hab schon viele gesagt.
3: Das hast du dir selber eingetrichtert. Ja. Das hat noch niemand
2: der
3: gesagt.
2: Der Mann im Spiegel.

Das ist Spick geworden hier bei Energy Mittwochnacht. Ich bin Julian, schön, dass ihr mit dabei seid. Jetzt mit Nesta. Skandinavische Sängerin slash Songwriterin hatte vor anderthalb Jahren so ihren großen Durchbruch mit Maybe BF. Jetzt weiß man aber immer in Zeiten des viralen Momentums auf TikTok oder Instagram, dass so ein Hit jeder mal haben kann. Wichtig ist das, was danach kommt, und das hat sie wirklich hervorragend gemeistert, wie ich finde. Legt jetzt auch nach mit Yes Girl. Nesta, immer die besten neuen Hits.

0: Julia.
1: Um 23 Uhr an diesem Mittwoch. Freue mich sehr, dass ihr zu dieser späten Zeit noch mit am Start seid. Lasst uns jetzt den Tag so ganz entspannt gemeinsam ausklingen. Gleich mit dem großen Harry Styles für euch. Vor jetzt aber noch Alex Warren, Fever Dream und immer die besten neuen Hits.

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Michael Schulte, hören wir jetzt hier bei Energy, hat eine Karriere hingelegt, wie man sie noch vor dem TikTok-Zeitalter gemacht hat, nämlich Castingshows. War bei The Voice of Germany mit am Start und hat da auf sich aufmerksam gemacht, wie so viele vor ihm auch, aber hat das Ganze weitergetragen. 2018 ist er beim ESC für Deutschland angetreten, ist Vierter geworden, eine unvorstellbare Leistung, vor allen Dingen mit der deutschen ESC-Historie und seitdem immer noch so groß im Geschäft. Lovesick, Michael Schulte haben wir jetzt im

0: immer die besten neuen Hits hat er hier bei Energy gleich mit Tyler für euch. Außerdem Kamrat und Dermot Kennedy macht den Anfang.
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Na, wie habt ihr so geschlafen die letzten Nächte? Genauso beschissen wie ich? So, Energy ist an bei euch an diesem Mittwochabend. Nach 21 Uhr haben wir es teilweise immer noch fast an die 30 Grad. Wir befinden uns in einer sogenannten Tropennacht. Das heißt, auch heute die ganze Nacht sinkt die Temperatur nicht unter 20 Grad. Der Körper, er kann sich kaum regenerieren. Aber es gibt drei Live- bzw. Night-Hacks, die wir euch jetzt noch ganz kurz verraten. Der klassische Lifehack vorm Schlafengehen, lauwarm duschen ist ganz wichtig. Nicht kalt, sondern lauwarm. Die Blutgefäße weiten sich, der Körper kann die angestaute Hitze leichter loslassen. Dann etwas, was ihr jetzt heute noch vorbereiten könnt für morgen, die Bettwäsche in den Gefrierschrank. Zum Beispiel so einen Kitzenbezug, so eine halbe Stunde in den Tiefkühler legen, es bewirkt Wunder. Und im Winter kennen wir das, wir machen eine Wärmflasche. Jetzt könnt ihr euch eine Kühlflasche machen. Das heißt, einfach mal so kaltes Wasser rein in die Wärmflasche, die euch dann aber über die Nacht hinweg kühlt. Das sind mal so drei Lifehacks, die man einfach so ganz schnell machen kann. Wenn ihr aber noch andere habt, wo ihr sagt, pass auf, das habe ich für mich rausgefunden, das funktioniert jedes Mal, ich kann damit so herrlich gut schlafen, temperaturunabhängig, dann gerne auch her damit. 030 26 1 2 345. Lasst uns hier so eine kleine Leidensgemeinschaft sein, die aber ausschließlich hinaus wächst und im gegebenen Fall auch alle damit kühlt. Naja, insofern, gute Nacht. Jetzt erstmal So Easy to Fall in Love, Olivia Dean, und immer die besten neuen Hits.

0: Immer die besten neuen Hits hier bei Energy. Gleich mit Malik Harris für euch. Außerdem die Jungs von BTS und Michael Patrick Kelly macht den Anfang.
1: Klingt der Soundtrack zu dieser Hitzewelle da draußen? Ich sag's einfach. Heute ist der 24. Juni, Freunde. Noch 6 Monate, dann ist halt schon Heiligabend.
2: Dann sagen wir einfach mal frohes Fest und viel Spaß beim Schwitzen.
1: Anna Gutmann, du kriegst 10 Euro von mir, wenn du morgen wirklich im Weihnachtsmannkostüm hier ankommst. 10 gute, solide Euro.
2: Ich hab ein Weihnachtsmann-Outfit, aber ich sag mal so...

Es ist spät geworden hier bei Energy an diesem Mittwoch, so spät, dass ich raus bin für heute. Ich habe Feierabend, schön, dass ihr mit dabei wart. Ihr hört mich, wenn ihr wollt, morgen wieder 20 Uhr bin ich für euch da. Bis dahin, lasst ihr Energy durchlaufen, wer macht damit nichts falsch. Und ich verabschiede mich jetzt mit Malik Harris, Lie to Me, und sage ciao, ich bin raus.

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0: Und ich habe noch einen Tipp für alle, die es in die Natur gerne zieht. Ab sofort geht die Glühwürmchenzeit los. Bis Mitte Juli könnt ihr die kleinen leuchtenden Würmchen beobachten, meistens zwischen 22 Uhr und Mitternacht.
1: Naja, wenn ihr einen kleinen leuchtenden Wurm sehen wollt, könnt ihr auch einfach mal in Bens Hose gucken.
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